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1: Um 3 Uhr mit Wolfgang Berger. Die Staats- und Regierungschefs der 7 wichtigsten Industriestaaten setzen ihr Treffen im französischen Evian heute fort. Hauptthema ist die Lage der Weltwirtschaft. Aus Evian, Georg Schwarte.
2: Auf dem Themenzettel am Morgen eine nachhaltige Wachstumsagenda für die Welt in Zeiten von Krieg und Krisen. Heute Mittag dann dreht sich hier alles um das Thema künstliche Intelligenz. Darüber werden Kanzler Merz, US-Präsident Trump und die übrigen Gipfelteilnehmer am Nachmittag auch mit den Gründern und Vorstandschefs von KI-Unternehmen wie OpenAI, Meta oder auch Google DeepMind diskutieren, bevor der G7-Gipfel vom Gastgeber Frankreich zu Ende geht. Im kommenden Jahr übernehmen dann die Amerikaner den Vorsitz der 7 wirtschaftsstarken Nationen der Welt.
1: Außerdem wollen die G7-Staaten noch mehr Druck auf Russland machen. Das steht in einer gemeinsamen Erklärung, die in der Nacht veröffentlicht wurde. Darin kündigen die Staats- und Regierungschefs schärfere Sanktionen an, auch im Öl- und Gassektor. Die Ukraine soll bei der Luftverteidigung stärker unterstützt werden. Ziel ist, der G7-Erklärung zufolge, eine neue Dynamik in die Verhandlungen mit Russland zu bringen. Nach dem Abkommen mit dem Iran gäbe es dafür jetzt so wörtlich ein Momentum. Die Bundeswehr soll für 16 Milliarden Euro neue Drohnen bekommen. Das hat Verteidigungsminister Pistorius angekündigt. Investiert wird demnach in Abwehr- und Aufklärungssysteme, aber auch in Angriffstechnologie. Alle Teilstreitkräfte sollen entsprechend geschult werden. Bei einem Truppenbesuch in Niedersachsen sagte Pistorius wörtlich: Wir werden künftig jeden Soldaten und jede Soldatin an Drohnen ausbilden. Wie wichtig das sei, habe der Krieg gegen die Ukraine gezeigt. Bei der Fußball-WM hat Norwegen mit 4:1 gegen den Irak gewonnen. Auch Mitfavorit Frankreich ist mit einem Sieg gestartet. Beim 3:1 gegen den Senegal war Stürmer Kylian Mbappé der entscheidende Mann. Aus dem ARD-WM-Team Silke Heine.
3: Es ist ein Auftakt nach Maß für die Equipe Tricolore, die sich zu Beginn der Partie schwer tat. Dank einer Leistungssteigerung in der zweiten Spielhälfte gelang aber der erhoffte Auftaktsieg. Kylian Mbappé erzielte beim 3:1-Erfolg 2 Tore und stieg damit zu Frankreichs Rekordtorschützen auf. In der Nacht greift dann auch der Weltmeister ins Geschehen ein. Argentinien startet gegen Algerien in das Turnier. Für Argentiniens Superstar Lionel Messi ist es der Start in seine 6. WM.
1: Und das waren die Nachrichten. Hier noch das Wetter in Deutschland. Tagsüber ist es gebietsweise freundlich, auch dichtere Wolken, Schauer und selten Gewitter. Höchstwerte 18 Grad auf den Ostseeinseln bis 32 Grad am Kaiserstuhl. Am Donnerstag dann heiter im Nordosten und den Bergen Schauer oder Gewitter 20 bis 36 Grad. Am Freitag anfangs freundlich, später gibt es Schauer und teils starke Gewitter bei 24 bis 38 Grad. Es ist 3:03 Uhr.
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1: Um 4 Uhr mit Wolfgang Berger. Im Bemühen um ein Ende des Ukraine-Krieges wollen die G7-Staaten den Druck auf Russland erhöhen. Beim Gipfel in Evian wurden demnach schärfere Sanktionen bei Öl und Gas und neue Waffenlieferungen an die Ukraine vereinbart. Aus Evian, Katrin Schmid.
2: Das Ganze eben vor dem Hintergrund, das wurde nochmal explizit gesagt in Evian, dass man die Ukraine jetzt wirklich in einer deutlich besseren Position sieht mit ihren militärischen Fähigkeiten und damit, dass sie Gebiete zurückerobert hat. Die Dynamik des Krieges habe sich geändert, heißt es hier von vielen G7-Oberhäuptern. Sprich, man sieht ein Momentum gekommen, will Russland in Verhandlungen drängen. Auch US-Präsident Trump, das ist natürlich entscheidend, will das, hat er gesagt. Und die Europäer, die dürften, so scheint es, in einem solchen Fall eine zumindest stärkere Rolle spielen, als das bisher der Fall war.
1: Deutschland will in den nächsten Jahren rund 16 Milliarden Euro für neue Drohnen ausgeben. Investiert werde vor allem in Abwehr und Aufklärung, sagte Verteidigungsminister Pistorius bei einem Truppenbesuch in Niedersachsen.
3: Wir beschaffen Drohnen, die aufklären, wir beschaffen Drohnen, die wirken, sowie angreifende Drohnen eben abwehren können, also das gesamte Spektrum. Wir werden jeden Soldaten und jede Soldatin an Drohnen ausbilden. Das ist und wird weiter Bestandteil der Ausbildung sein. Drohnen, und das ist eine Lehre aus dem Krieg, den Putin gegen die Ukraine führt und in dem sich die Ukraine so überaus erfolgreich, gerade auch mit Drohnentechnologie wehrt. Drohnen sind längst Standard im Truppenalltag und das muss auch so sein.
1: Verteidigungsminister Pistorius. Die Innenminister von Bund und Ländern wollen bei ihrer heute Abend in Hamburg beginnenden Frühjahrskonferenz unter anderem über Maßnahmen gegen Sozialbetrug beraten. Einem Bericht der Bild-Zeitung zufolge wollen sie prüfen, ob EU-Bürgern der Anspruch auf Grundsicherung erschwert werden kann. Damit solle verhindert werden, dass insbesondere Südosteuropäer nach nur wenigen Monaten Arbeit in Deutschland bereits Anspruch haben. Bei der Fußball-WM hat Norwegen mit 4:1 gegen den Irak gewonnen. Top-Stürmer Erling Haaland traf doppelt. Auch Mitfavorit Frankreich ist mit einem Sieg ins Turnier gestartet. Beim 3:1 gegen den Senegal war Kapitän Kylian Mbappé mit 2 Toren der entscheidende Mann. Zwischen Titelverteidiger Argentinien und Algerien steht es zur Halbzeit 1:0. Das Tor für den Weltmeister erzielte Superstar Lionel Messi. Er ist jetzt der erste Spieler, der bei 6 Weltmeisterschaften auf dem Platz stand. Das waren die Nachrichten. Das Wetter in Deutschland. Tagsüber gebietsweise freundlich, auch dichtere Wolken, Schauer und selten Gewitter. Höchstwerte 18 Grad auf den Ostseeinseln bis 32 Grad am Kaiserstuhl. Am Donnerstag heiter im Nordosten und den Bergen Schauer oder Gewitter, 20 bis 36 Grad. Am Freitag anfangs freundlich, später Schauer und teils starke Gewitter, 24 bis 38 Grad. Es ist 4:03 Uhr.
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1: Um 5 Uhr mit Wolfgang Berger. Im Bemühen um ein Ende des Ukraine-Krieges wollen die G7-Staaten den Druck auf Russland erhöhen. Beim Gipfel in Evian wurden demnach schärfere Sanktionen bei Öl und Gas und neue Waffenlieferungen an die Ukraine vereinbart. Aus Evian, Katrin Schmid.
2: Das Ganze eben vor dem Hintergrund, das wurde nochmal explizit gesagt in Evian, dass man die Ukraine jetzt wirklich in einer deutlich besseren Position sieht mit ihren militärischen Fähigkeiten und damit, dass sie Gebiete zurückerobert hat. Die Dynamik des Krieges habe sich geändert, heißt es hier von vielen G7-Oberhäuptern. Sprich, man sieht ein Momentum gekommen, will Russland in Verhandlungen drängen. Auch US-Präsident Trump, das ist natürlich entscheidend, will das, hat er gesagt. Und die Europäer, die dürften, so scheint es, in einem solchen Fall eine zumindest stärkere Rolle spielen, als das bisher der Fall war.
1: Das Europaparlament stimmt heute über gelockerte Regeln für den Einsatz von Gentechnik ab. Produkte aus bestimmten gentechnisch veränderten Pflanzen sollen im Supermarkt demnach keine Kennzeichnung mehr tragen müssen. Umweltprüfungen vor der Zulassung sollen wegfallen. Kritiker warnen, dass sich genmanipulierte Pflanzen durch Wind auch auf anderen Äckern verbreiten. Befürworter erhoffen sich dadurch neue Sorten, die besser mit Dürren zurechtkommen oder weniger Dünger brauchen. Im Fall des in Göttingen angeschossenen Polizisten hat sich ein 16-jähriger Tatverdächtiger gestellt. Nach ihm wurde europaweit gefahndet. Aus Göttingen Jan Fragel.
3: Der 16-Jährige kam nicht allein zur Polizei. Ein Rechtsanwalt begleitete den Jugendlichen, der in Göttingen lebt. Polizei und Staatsanwaltschaft halten ihn für dringend tatverdächtig. Er soll am vergangenen Samstag gleich mehrere Schüsse abgegeben haben. Ein Projektil soll den Polizisten getroffen und schwer verletzt haben. Auslöser war ein heftiger Streit zwischen zwei Großfamilien in Göttingen. Beide Familien stammen aus dem Kosovo und sind bereits häufiger polizeilich aufgefallen. Zu Details, auch zum Motiv des Tatverdächtigen, sagen die Ermittler bislang nur wenig.
1: Bei der Fußball-WM hat Norwegen mit 4:1 gegen den Irak gewonnen. Top-Stürmer Erling Haaland traf doppelt. Auch Mitfavorit Frankreich ist mit einem Sieg ins Turnier gestartet. Beim 3:1 gegen den Senegal war Kapitän Kylian Mbappé mit 2 Toren der entscheidende Mann. Das Spiel zwischen Titelverteidiger Argentinien und Algerien endete soeben mit 3:0. Alle 3 Tore für den Weltmeister erzielte Superstar Lionel Messi. Damit ist der Argentinier zusammen mit Miroslav Klose WM-Rekordtorschütze mit jetzt 16 Treffern. Das waren die Nachrichten. Das Wetter in Deutschland. Tagsüber gebietsweise freundlich, auch dichtere Wolken, Schauer und selten Gewitter. Höchstwerte 18 Grad auf den Ostseeinseln bis 32 Grad am Kaiserstuhl. Am Donnerstag heiter im Nordosten und den Bergen Schauer oder Gewitter 20 bis 36 Grad. Freitag anfangs freundlich, später Schauer und teils starke Gewitter. Es ist 5:03 Uhr.
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0: 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Um 6 Uhr mit Klaas Christoffersen. Im Bemühen um ein Ende des Ukraine-Krieges wollen die G7-Staaten den Druck auf Russland erhöhen. Beim Gipfel in Evian wurden demnach schärfere Sanktionen bei Öl und Gas und neue Waffenlieferungen an die Ukraine vereinbart. Aus Evian, Katrin Schmidt.
1: Das Ganze eben vor dem Hintergrund, das wurde nochmal explizit gesagt in Evian, dass man die Ukraine jetzt wirklich in einer deutlich besseren Position sieht mit ihren militärischen Fähigkeiten und damit, dass sie Gebiete zurückerobert hat. Die Dynamik des Krieges habe sich geändert, heißt es hier von vielen G7-Oberhäuptern. Sprich, man sieht ein Momentum gekommen, will Russland in Verhandlungen drängen. Auch US-Präsident Trump, das ist natürlich entscheidend, will das, hat er gesagt. Und die Europäer, die dürften, so scheint es, in einem solchen Fall eine zumindest stärkere Rolle spielen, als das bisher der Fall war.
0: Das Europaparlament stimmt heute über gelockerte Regeln für den Einsatz von Gentechnik ab. Produkte aus bestimmten gentechnisch veränderten Pflanzen sollen im Supermarkt demnach keine Kennzeichnung mehr tragen müssen. Umweltprüfungen vor der Zulassung sollen wegfallen. Kritiker warnen, dass sich genmanipulierte Pflanzen durch Wind auch auf anderen Äckern verbreiten. Befürworter erhoffen sich dadurch neue Sorten, die besser mit Dürren zurechtkommen oder weniger Dünger brauchen. Bei der heute beginnenden Innenministerkonferenz soll es unter anderem um die Themen Abschiebungen und Sozialbetrug gehen. Hamburgs Innensenator Grote will erreichen, dass Straftäter schneller als bisher das Land verlassen müssen. Aus der Nachrichtenredaktion Jörg Brandscheid.
2: Die hohen rechtlichen Hürden für eine Rückführung von Straftätern müssten bei Menschen mit Schutzstatus gesenkt werden, und zwar unabhängig vom Herkunftsland, sagte der SPD-Politiker dem Redaktionsnetzwerk Deutschland. Grote will auch über den Schutzstatus ukrainischer Straftäter und Extremisten sprechen. Beim Thema Sozialbetrug wollen die Innenminister von Bund und Ländern einen Bericht der Bild-Zeitung zufolge prüfen, ob EU-Bürgern der Anspruch auf Grundsicherung erschwert werden kann. Damit solle verhindert werden, dass insbesondere Südosteuropäer nach nur wenigen Monaten Arbeit in Deutschland bereits Anspruch darauf haben.
0: Bei einem deutsch-polnischen Forum im Auswärtigen Amt soll heute an den Abschluss des Nachbarschaftsvertrages zwischen beiden Ländern vor 35 Jahren erinnert werden. Vertreter aus Politik, Wirtschaft und Gesellschaft sowie Außenminister Wadephul und sein polnischer Kollege Sikorski werden erwartet. Hauptstadtkorrespondentin Christina Nagel erklärt, welche Themen im Mittelpunkt stehen.
3: Es geht darum zu klären, was man 35 Jahre nach dem Nachbarschaftsvertrag tun kann und auch tun muss, um das nachbarschaftliche Miteinander krisenfester zu machen. Mit Blick auf Bedrohungen von außen, mit Blick auf Stimmungsmache, aber auch mit Blick auf die offenen Baustellen, was Aussöhnung angeht und eine angemessene Erinnerungskultur. Am Nachmittag soll dann in Polen noch ein neues deutsch-polnisches Verteidigungsabkommen unterzeichnet werden. Beide Seiten wollen nämlich künftig militärisch enger zusammenarbeiten.
0: Im Fall des in Göttingen angeschossenen Polizisten hat sich ein 16-jähriger Tatverdächtiger gestellt. Nach ihm wurde europaweit gefahndet. Aus Göttingen Jan Fragel.
4: Der 16-Jährige kam nicht allein zur Polizei. Ein Rechtsanwalt begleitete den Jugendlichen, der in Göttingen lebt. Polizei und Staatsanwaltschaft halten ihn für dringend tatverdächtig. Er soll am vergangenen Samstag gleich mehrere Schüsse abgegeben haben. Ein Projektil soll den Polizisten getroffen und schwer verletzt haben. Auslöser war ein heftiger Streit zwischen zwei Großfamilien in Göttingen. Beide Familien stammen aus dem Kosovo und sind bereits häufiger polizeilich aufgefallen. Zu Details, auch zum Motiv des Tatverdächtigen, sagen die Ermittler bislang nur wenig.
0: Bei der Fußballweltmeisterschaft startet Österreich jetzt gerade ins Turnier gegen Jordanien. Bei den vorherigen drei Spielen sind viele Tore gefallen. Aus dem ARD-WM-Team Michael Küster.
5: Es ist bislang der Tag der Superstars. Lionel Messi hat beim 3:0 von Argentinien gegen Algerien alle Treffer erzielt und dem Titelverteidiger damit einen perfekten Einstand beschert. Schon zuvor konnte sich Vize-Weltmeister Frankreich auf die Treffsicherheit von Kylian Mbappé verlassen, der beim 3:1 über den Senegal doppelt getroffen hat. Ebenfalls zweimal konnte sich Norwegens Erling Haaland in die Torschützenliste eintragen. Die Skandinavier haben nach dem 4:1 Auftaktsieg über den Irak erstmal die Führung in Gruppe I übernommen.
0: Das waren die Nachrichten. Das Wetter in Norddeutschland. Heute von Westen her wolkig mit etwas Regen. Nach Vorpommern hin längere freundliche Abschnitte, Höchstwerte 18 bis 25 Grad. Morgen immer wieder Wolken und einzelne Schauer, auch Gewitter möglich. Nach West- und Südniedersachsen hin länger heiter und trocken, Höchstwerte 20 bis 30 Grad. Am Freitag freundlich, später teils Schauer und Gewitterwolken, 23 bis 34 Grad. Und am Sonnabend heiter bis wolkig mit Schauern und Gewittern und sehr warm. Es ist 6.05 Uhr.
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0: Da können wir es kurz machen. Zurzeit liegen uns keine Meldungen über Staus oder Behinderungen vor. Ihnen eine gute und sichere Fahrt.
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0: 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Es ist ja auch noch sehr früh. Starten Sie doch erstmal gemütlich mit einer Tasse Tee oder Kaffee. Nehmen Sie sich die Zeit für ein kleineres oder auch größeres Frühstück. Guten Appetit, wir spielen die richtige Musik dazu. 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

0: 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Um 7 Uhr mit Klaas Christoffersen. Im Bemühen um ein Ende des Ukraine-Krieges wollen die G7-Staaten den Druck auf Russland erhöhen. Beim Gipfel in Evian wurden demnach schärfere Sanktionen bei Öl und Gas und neue Waffenlieferungen an die Ukraine vereinbart. Aus Evian, Katrin Schmidt.
1: Das Ganze eben vor dem Hintergrund, das wurde nochmal explizit gesagt in Evian, dass man die Ukraine jetzt wirklich in einer deutlich besseren Position sieht mit ihren militärischen Fähigkeiten und damit, dass sie Gebiete zurückerobert hat. Die Dynamik des Krieges habe sich geändert, heißt es hier von vielen G7-Oberhäuptern. Sprich, man sieht ein Momentum gekommen, will Russland in Verhandlungen drängen, auch US-Präsident Trump, das ist natürlich entscheidend, will das, hat er gesagt. Und die Europäer, die dürften, so scheint es, in einem solchen Fall eine zumindest stärkere Rolle spielen, als das bisher der Fall war.
0: Das Europaparlament stimmt heute über gelockerte Regeln für den Einsatz von Gentechnik ab. Produkte aus bestimmten gentechnisch veränderten Pflanzen sollen im Supermarkt demnach keine Kennzeichnung mehr tragen müssen. Umweltprüfungen vor der Zulassung sollen wegfallen. Kritiker warnen, dass sich genmanipulierte Pflanzen durch Wind auch auf anderen Äckern verbreiten. Befürworter erhoffen sich dadurch neue Sorten, die besser mit Dürren zurechtkommen. Bundesverteidigungsminister Pistorius reist heute nach Warschau, um dort mit seinen polnischen Gastgebern ein Verteidigungsabkommen zu unterzeichnen. Es bekräftigt die Verpflichtung zum gegenseitigen Beistand. Beide Länder wollen demnach auch in der Rüstungsindustrie enger zusammenarbeiten. Deutschland und Polen begehen heute den 35. Jahrestag ihres Nachbarschaftsvertrages. In Berlin wird dazu der polnische Außenminister Sikorski erwartet. Bei der heute beginnenden Innenministerkonferenz soll es unter anderem um die Themen Abschiebungen und Sozialbetrug gehen. Hamburgs Innensenator Grote will erreichen, dass Straftäter schneller als bisher das Land verlassen müssen. Aus der Nachrichtenredaktion Jörg Brandscheid.
2: Die hohen rechtlichen Hürden für eine Rückführung von Straftätern müssten bei Menschen mit Schutzstatus gesenkt werden, und zwar unabhängig vom Herkunftsland, sagte der SPD-Politiker dem Redaktionsnetzwerk Deutschland. Grote will auch über den Schutzstatus ukrainischer Straftäter und Extremisten sprechen. Beim Thema Sozialbetrug wollen die Innenminister von Bund und Ländern einen Bericht der Bild-Zeitung zufolge prüfen, ob EU-Bürgern der Anspruch auf Grundsicherung erschwert werden kann. Damit solle verhindert werden, dass insbesondere Südosteuropäer nach nur wenigen Monaten Arbeit in Deutschland bereits Anspruch darauf haben.
0: In den USA sind 5 Männer wegen Anschlagsplänen auf Trumps Geburtstagsparty festgenommen worden. Das US-Justizministerium erhebt unter anderem Anklage wegen Verschwörung zum Mord. Aus Washington, Katharina Fuß.
3: Laut den US-Behörden sollen die Verdächtigen geplant haben, mit Sprengstoff beladene Drohnen, um die Käfigkämpfe am Weißen Haus fliegen zu lassen, um so die Evakuierung der Veranstaltung zu erzwingen. Anschließend sollten demnach Scharfschützen auf die fliehenden Zuschauer schießen. Das FBI hatte zuvor mitgeteilt, dass es schon 4 Tage vor der Veranstaltung von einer potenziellen Bedrohung erfahren habe. Mehrere Menschen seien daraufhin festgenommen worden. Laut US-Medien soll sich die Mutter eines 19-jährigen Angeklagten an die Polizei gewandt haben. Sie hatte sich wegen Waffenkäufen und Online-Chats ihres Sohnes Sorgen gemacht.
0: Nach einem Schuss auf einen Polizisten in Göttingen hat sich der Tatverdächtige gestellt. Der Jugendliche kam am Abend begleitet von einem Anwalt in eine Polizeiwache. Nach dem 16-Jährigen war er mit einem internationalen Haftbefehl gesucht worden. Hintergrund der Tat am Samstagabend war offenbar ein Streit zwischen 2 Großfamilien. Dabei soll der Jugendliche offenbar 6-mal mit einer scharfen Waffe geschossen haben. Eine Kugel traf einen Polizisten. Er kam auf die Intensivstation, ist aber mittlerweile außer Lebensgefahr. Bei der Fußball-Weltmeisterschaft spielt im Moment Österreich gegen Jordanien. Das Team von Trainer Rangnick führt nach der ersten Halbzeit 1:0. Bei den vorherigen 3 Spielen sind viele Tore gefallen. Aus dem ARD-WM-Team Michael Küster.
4: Es ist bislang der Tag der Superstars. Lionel Messi hat beim 3:0 von Argentinien gegen Algerien alle Treffer erzielt und dem Titelverteidiger damit einen perfekten Einstand beschert. Schon zuvor konnte sich Vize-Weltmeister Frankreich auf die Treffsicherheit von Kylian Mbappé verlassen, der beim 3:1 über den Senegal doppelt getroffen hat. Ebenfalls 2-mal konnte sich Norwegens Erling Haaland in die Torschützenliste eintragen. Die Skandinavier haben nach dem 4:1 Auftaktsieg über den Irak erstmal die Führung in Gruppe I übernommen.
0: Das waren die Nachrichten. Das Wetter in Norddeutschland. Heute von Westen her wolkig mit etwas Regen, nach Vorpommern hin längere freundliche Abschnitte, Höchstwerte 18 bis 25 Grad. Morgen immer wieder Wolken und einzelne Schauer, auch Gewitter möglich. Nach West- und Südniedersachsen hin länger heiter und trocken. Höchstwerte 20 bis 30 Grad. Es ist 7.05 Uhr.
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0: A1 Osnabrück Richtung Bremen zwischen Dreieck Stur und Bremen-Hemelingen 4 Kilometer stockender Verkehr vor der dortigen Baustelle. A2 Dortmund Richtung Hannover zwischen Bad Nenndorf und Wunsdorf-Lute 4 Kilometer stockend vor der Baustelle dort. A7 Hannover Richtung Hamburg zwischen Dreieck Hamburg Südwest und Waltershof 5 Kilometer stockend. Und Braunschweig-Zeller-Heerstraße zwischen der A391 und Wartenbüttel gibt es aktuell eine Störung am Bahnübergang. Also bitte dort Vorsicht. Kommen Sie gut an Ihr Ziel.
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Sie haben sich genau richtig entschieden. Wenn Sie die Mischung aus neuen Hits und bekannten Schlagern lieben, haben Sie heute früh schon ganz viel richtig gemacht. Und wenn Sie bei uns bleiben, verspreche ich Ihnen einen abwechslungsreichen Radiotag im Norden. Ich bin Carsten Gross. Meine Kolleginnen und Kollegen begleiten Sie gerne durch den Tag. Und das 365 Mal im Jahr.

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0: 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Um 8 Uhr mit Klaas Christoffersen. Im Bemühen um ein Ende des Ukraine-Krieges wollen die G7-Staaten den Druck auf Russland erhöhen. Beim Gipfel in Evian wurden demnach schärfere Sanktionen bei Öl und Gas und neue Waffenlieferungen an die Ukraine vereinbart. Aus Evian, Katrin Schmidt.
1: Das Ganze eben vor dem Hintergrund, das wurde nochmal explizit gesagt in Evian, dass man die Ukraine jetzt wirklich in einer deutlich besseren Position sieht mit ihren militärischen Fähigkeiten und damit, dass sie Gebiete zurückerobert hat. Die Dynamik des Krieges habe sich geändert, heißt es hier von vielen G7-Oberhäuptern. Sprich, man sieht ein Momentum gekommen, will Russland in Verhandlungen drängen, auch US-Präsident Trump, das ist natürlich entscheidend, will das, hat er gesagt. Und die Europäer, die dürften, so scheint es, in einem solchen Fall eine zumindest stärkere Rolle spielen, als das bisher der Fall war.
0: Das Europaparlament stimmt heute über gelockerte Regeln für den Einsatz von Gentechnik ab. Produkte aus bestimmten gentechnisch veränderten Pflanzen sollen im Supermarkt demnach keine Kennzeichnung mehr tragen müssen. Umweltprüfungen vor der Zulassung sollen wegfallen. Kritiker warnen, dass sich genmanipulierte Pflanzen durch Wind auch auf anderen Äckern verbreiten. Befürworter erhoffen sich dadurch neue Sorten, die besser mit Dürren zurechtkommen. In den USA sind 5 Männer wegen Anschlagsplänen auf Trumps Geburtstagsparty festgenommen worden. Das US-Justizministerium erhebt unter anderem Anklage wegen Verschwörung zum Mord. Aus Washington, Katharina Fuß.
2: Laut den US-Behörden sollen die Verdächtigen geplant haben, mit Sprengstoff beladene Drohnen, um die Käfigkämpfe am Weißen Haus fliegen zu lassen, um so die Evakuierung der Veranstaltung zu erzwingen. Anschließend sollten demnach Scharfschützen auf die fliehenden Zuschauer schießen. Das FBI hatte zuvor mitgeteilt, dass es schon 4 Tage vor der Veranstaltung von einer potenziellen Bedrohung erfahren habe. Mehrere Menschen seien daraufhin festgenommen worden. Laut US-Medien soll sich die Mutter eines 19-jährigen Angeklagten an die Polizei gewandt haben. Sie hatte sich wegen Waffenkäufen und Online-Chats ihres Sohnes Sorgen gemacht.
0: Der Vorsitzende der Innenministerkonferenz, Hamburgs Innensenator Grote, hat sich für eine leichtere Abschiebung von Straftätern in ihre Heimatländer ausgesprochen. Die hohen rechtlichen Hürden bei Menschen mit Schutzstatus müssten gesenkt werden, und zwar unabhängig vom Herkunftsland, sagte der SPD-Politiker dem Redaktionsnetzwerk Deutschland. Grote leitet die 3-tägige Frühjahrskonferenz der Innenminister von Bund und Ländern, die heute Abend in Hamburg beginnt. Am stillgelegten Atomkraftwerk Brockdorf wird im Laufe des Tages ein Castortransport erwartet. Der genaue Zeitpunkt und die Route wurden aus Sicherheitsgründen nicht veröffentlicht. Größere Demonstrationen sind nicht angekündigt. Die 7 Castor-Behälter waren gestern per Schiff in den Hafen von Brunsbüttel gebracht und auf Laster umgeladen worden. Der radioaktive Müll kommt aus der Aufarbeitungsanlage Sellafield in Großbritannien und stammt aus deutschen Brennelementen. Es gilt als eines der wichtigsten Projekte im Bereich der Antisemitismusbekämpfung, das Meldesystem des Verbands RIAS, das bundesweit antisemitische Vorfälle erfasst. Heute legt die Organisation ihren Jahresbericht 2025 vor. Aus der NDR-Nachrichtenredaktion Katrin Schierwagen.
3: Jüdinnen und Juden erleben im Alltag immer wieder verletzendes Verhalten. Nicht nur strafbare Taten wie Angriffe, Bedrohungen oder Beleidigungen, sondern auch einschüchternde Äußerungen am Arbeitsplatz, in Bussen und Bahnen oder im Wohnumfeld. Laut RIAS-Geschäftsführer Steinitz breitet sich Antisemitismus zunehmend auch im Internet aus. Steinitz sagte der Rheinischen Post, dadurch würden Jüdinnen und Juden in ihrer Teilhabe auf Online-Plattformen eingeschränkt.
0: Bei der Fußball-Weltmeisterschaft spielt Österreich gerade gegen Jordanien. Kurz vor Schluss steht es 2:1 für die Österreicher. In den vorherigen 3 Spielen hatten sich jeweils die Favoriten durchgesetzt. Aus dem ARD-WM-Team Michael Küster.
4: Argentiniens Lionel Messi hat WM-Geschichte geschrieben. Beim 3:0 gegen Algerien hat er in seinem schon 6. Turnier alle Treffer für den Titelverteidiger erzielt und dabei den Torrekord von Miroslav Klose eingestellt. Für die Tabellenführung in Gruppe I hat es aber trotzdem nicht gereicht, denn die hat sich Norwegen nach einem 4:1 über den Irak gesichert. Bereits am Abend ist auch Vize-Weltmeister Frankreich erfolgreich gestartet. 3:1 hieß es in einer rasanten Partie gegen den Senegal. Herausragend auch in diesem Spiel ein Superstar. Kylian Mbappé traf für die Franzosen doppelt.
0: Das waren die Nachrichten. Das Wetter in Norddeutschland. Heute von Westen her wolkig und gebietsweise etwas Regen, nach Vorpommern hin längere freundliche Abschnitte und meist trocken, Höchstwerte 18 bis 24 Grad. Morgen immer wieder Wolken und einzelne Schauer, auch Gewitter möglich, nach West- und Südniedersachsen hin länger heiter und trocken, 20 bis 30 Grad. Es ist 8.05 Uhr.
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0: Wir melden Stau oder stockenden Verkehr ab 3 Kilometern Länge. A1 Osnabrück Richtung Bremen zwischen Dreieck Stur und Bremen-Hemelingen 6 Kilometer stockend vor der Baustelle dort. A2 Dortmund Richtung Hannover zwischen Bad Nenndorf und Wunstorf-Lute 6 Kilometer stockender Verkehr vor der Baustelle dort. A7 Hannover Richtung Flensburg zwischen Dreieck Hamburg Südwest und dem Elbtunnel 8 Kilometer stockend. A24 Berlin Richtung Hamburg zwischen Jenfeld und Hamburg-Horn 3 Kilometer stockend. A25 Geesthacht Richtung Hamburg zwischen Bergedorf und Allermöhe 4 Kilometer stockend. A27 Bremen Richtung Bremerhaven zwischen Bremerhaven Süd und Bremerhaven Geestemünde 3 Kilometer Stau. Und A2 Hannover Richtung Berlin zwischen Allerингersleben und Eilsleben 4 Kilometer stockender Verkehr wegen Bauarbeiten. Da wo es geht, Ihnen eine gute Fahrt.
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8: Guten Tag.
9: Mit Silke Liniewski einen richtig schönen Mittwochmorgen.

Einen schönen guten Morgen, Fremde oder Freunde. Howard Carpendale ist das hier bei NDR Schlager. Und ich würde mal sagen, ja, also gucken wir mal, ne? Fremde oder Freunde hier bei NDR Schlager. Ich würde mich für Freunde entscheiden. Ich finde, das macht viel mehr Spaß. Also herzlich willkommen hier bei uns. Wir machen uns gemeinsam eine schöne Zeit. Da haben wir ein bisschen Spaß zusammen und machen uns einen schönen Vormittag hier heute.

0: 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Nach den kühlen Tagen macht sich in Deutschland allmählich Sommerwetter bereit. In Süddeutschland sind heute schon Temperaturen über 30 Grad möglich, am Oberrhein bis 33 Grad. Aber bei uns noch nicht im Norden, da ist es noch kühl. Da sind wir bei 16 bis 23 Grad, maximal 25 Grad unterwegs. Und an der einen oder anderen Stelle kann es tatsächlich auch wieder Regen geben und ein bisschen feucht werden gen Nachmittag. Also wir bei uns im Norden haben diesen super Sommerwetter mit um die 30 Grad noch nicht. Das kommt bei uns morgen erst an. Im Süden ist es dann heute schon da. Aber bei uns, wir müssen uns noch ein bisschen gedulden. Wir können noch vielleicht sogar ein bisschen durchatmen. Das wird ja auch ordentlich werden, weil es auch sehr, sehr feucht werden wird mit dieser Hitze, die dann da kommt. Also da werden wahrscheinlich einige auch ganz schön stöhnen, wenn diese Hitze dann erstmal da ist. Insofern, also bei uns werden es 16 bis 23, 25 Grad. Und ja, an der Küste weht dazu ein lauer Wind, auch noch zwischendurch viel Sonne und immer mal ein Wölkchen. Also eigentlich ein lauer Sommertag eher bei uns im Norden.
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3: 17. Juni.
4: Der Aufsichtsbeamte hat sich vor dieser Sendung von dem ordnungsgemäßen Zustand des Ziehungsgerätes und der 49 Kugeln überzeugt.
3: Und los geht's. Ah, das ist immer eine spannende Sache, wenn die Lottozahlen gezogen werden. Habe ich heute Glück? Klappt es mit den Millionen? Seit 1955 wird bei uns Lotto gespielt. Bereits ein Jahr später aber wird das Lottospiel entscheidend verändert. Mit der Zusatzzahl. Heute vor 70 Jahren wird sie zum ersten Mal gezogen. Lotto ist in Westdeutschland noch ganz jung, aber schon sehr beliebt. Woche für Woche sitzen die Lotto-Fans über ihren Tippscheinen, träumen von dem einen kleinen Kreuzchen, das das Leben verändern könnte. Allerdings passiert das kaum. In den ersten Monaten sind Lotto-Sechser dünn gesät. Um die Gewinnhäufigkeit in der Klasse 1 zu erhöhen, führen die Lotto-Gesellschaften die Zusatzzahl ein. Sie wird am 17. Juni zum ersten Mal gezogen. Es ist die 24 und bringt dem Gewinner den bis dahin höchsten Lottogewinn. 435.364,50 Mark. Im September 1956 werden durch die neue Zusatzzahl die drei ersten Lotto

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Range, hier ist das mit ganz viel Abschied hier bei NDR Schlager und einem Wiederkehrensversprechen auch noch. So ist das ja manchmal. Abschied ist schwer, aber gehört mit dazu. Und manchmal wissen wir gar nicht, wann wir uns verabschieden, für wie lange. Und dann geht's immer weiter. Und dann ist das Wiedersehen umso schöner. Udo Jürgens habe ich jetzt für Sie mit Ich war noch niemals in New York.

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1: Um 9 Uhr mit Michael Hafke. Die Staats- und Regierungschefs der 7 wichtigsten Industriestaaten setzen ihr Treffen im französischen Evian heute fort. Hauptthema ist die Lage der Weltwirtschaft. Aus Evian, Georg Schwarte.
2: Auf dem Themenzettel am Morgen eine nachhaltige Wachstumsagenda für die Welt in Zeiten von Krieg und Krisen. Heute Mittag dann dreht sich hier alles um das Thema künstliche Intelligenz. Darüber werden Kanzler Merz, US-Präsident Trump und die übrigen Gipfelteilnehmer am Nachmittag auch mit den Gründern und Vorstandschefs von KI-Unternehmen wie OpenAI, Meta oder auch Google DeepMind diskutieren, bevor der G7-Gipfel vom Gastgeber Frankreich zu Ende geht. Im kommenden Jahr übernehmen dann die Amerikaner den Vorsitz der 7 wirtschaftsstarken Nationen der Welt.
1: Gestern hatte der Ukraine-Krieg den G7-Gipfel in Frankreich dominiert. Dabei einigten sich die 7 wichtigsten Industrienationen darauf, den Druck auf Russland zu erhöhen, um neue Gespräche für ein mögliches Kriegsende durchzusetzen. Konkret verständigten sich die G7-Länder darauf, Sanktionen gegen Russland zu verschärfen, auch im Öl- und Gassektor. Außerdem soll die Ukraine mehr weitreichende Waffensysteme bekommen und bei der Luftabwehr stärker unterstützt werden. Das Europaparlament stimmt heute über gelockerte Regeln für den Einsatz von Gentechnik ab. Produkte aus bestimmten gentechnisch veränderten Pflanzen sollen im Supermarkt demnach keine Kennzeichnung mehr tragen müssen. Umweltprüfungen vor der Zulassung sollen wegfallen. Kritiker warnen, dass sich genmanipulierte Pflanzen durch Wind auch auf anderen Äckern verbreiten. Befürworter erhoffen sich dadurch neue Sorten, die besser mit Dürren zurechtkommen. In den USA sind 5 Männer wegen Anschlagsplänen auf Trumps Geburtstagsparty festgenommen worden. Das US-Justizministerium erhebt unter anderem Anklage wegen Verschwörung zum Mord. Aus Washington, Katharina Wuß.
3: Laut den US-Behörden sollen die Verdächtigen geplant haben, mit Sprengstoff beladene Drohnen, um die Käfigkämpfe am Weißen Haus fliegen zu lassen, um so die Evakuierung der Veranstaltung zu erzwingen. Anschließend sollten demnach Scharfschützen auf die fliehenden Zuschauer schießen. Das FBI hatte zuvor mitgeteilt, dass es schon 4 Tage vor der Veranstaltung von einer potenziellen Bedrohung erfahren habe. Mehrere Menschen seien daraufhin festgenommen worden. Laut US-Medien soll sich die Mutter eines 19-jährigen Angeklagten an die Polizei gewandt haben. Sie hatte sich wegen Waffenkäufen und Online-Chats ihres Sohnes Sorgen gemacht.
1: Im Zwischenlager Brockdorf wird heute ein Castortransport erwartet. Die 7 Behälter mit radioaktivem Müll aus der britischen Aufbereitungsanlage Sellafield waren gestern per Spezialschiff in den Hafen von Brunsbüttel gebracht worden. Aus Heide, Vinetta Richter.
4: Die vergangene Nacht ist laut Polizeileitstelle ruhig am Hafen verlaufen. Es gab keinerlei Störung. Gestern wurden die ersten Castoren vom Schiff auf Lastwagen verladen. Das lief laut einem Sprecher der Gesellschaft für Nuklearservice, kurz GNS, planmäßig und reibungslos. Heute werden noch weitere Castoren verladen und dann werden sie vermutlich am Abend über die Straße nach Brockdorf gebracht. Die genaue Route und der Zeitplan sind nicht öffentlich bekannt. Das hat laut GNS Sicherheitsgründe. Daher ist auch heute laut Polizei wieder eine Hundertschaft im Einsatz.
1: Heute geht ein neues Social-Media-Netzwerk namens WSocial an den Start, eine europäische Alternative zu Elon Musks Kurznachrichtendienst X. Die von einem schwedischen Start-up gegründete Plattform erlaubt nur echte Personen als Nutzer. Die Anmeldung erfolgt über den Chip im Personalausweis. Die Daten bleiben aber auf dem eigenen Gerät und werden nicht gespeichert. Posten können User trotzdem mit Spitznamen. Die Server stehen in Europa, damit gilt europäischer Datenschutz. Bei der Fußball-Weltmeisterschaft hat Österreich sein Auftaktspiel gewonnen. Die Mannschaft von Trainer Rangnick besiegte Jordanien mit 3:1. Auch in den vorherigen Spielen hatten sich die Favoriten durchgesetzt. Aus dem ARD-WM-Team Michael Küster.
5: Es ist die Nacht der Superstars gewesen. Überragend war dabei Lionel Messi, der mit seinen 3 Toren Argentinien im Alleingang zum 3:0 über Algerien schoss und der damit den Torrekord von Miroslav Klose eingestellt hat. Schon am Abend hat Vize-Weltmeister Frankreich mit 3:1 gegen den Senegal gewonnen. 2 Tore erzielte dabei Kylian Mbappé. Ebenfalls doppelt getroffen hat der Norweger Erling Haaland. Die Skandinavier haben nach dem 4:1 über den Irak sogar die Tabellenführung in Gruppe I übernommen.
1: Und das waren die Nachrichten. Das Wetter in Norddeutschland. Heute ist es von Westen her wolkig. Es gibt gebietsweise etwas Regen nach Vorpommern hin, dann länger freundliche Abschnitte. Es bleibt dort meist trocken, Werte zwischen 18 und 24 Grad. Morgen dann immer wieder Wolken, dazu einzelne Schauer und sind auch Gewitter möglich. Nach West- und Südniedersachsen ist es länger heiter und trocken, Werte zwischen 20 und 30 Grad. Deutlich wärmer wird es am Freitag. Es wird freundlich. Später gibt es teils Schauer- und Gewitterwolken und 23 bis 34 Grad. Ähnlich sieht es dann am Sonnabend aus. Heiter bis wolkig, im Verlauf Schauer und Gewitter und 22 bis 34 Grad. Es ist 9.05 Uhr.
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1: Die A1 Osnabrück Richtung Bremen zwischen Dreieck-Stur und Bremen-Himmelingen 5 Kilometer. A1 Bremen Richtung Lübeck zwischen Maschener Kreuz und Norderelbbrücke 9 Kilometer. A2 Berlin Richtung Hannover zwischen Peine und Hämeler Wald 5 Kilometer. A2 Dortmund Richtung Hannover zwischen Bad Nenndorf und Wunsdorf-Lute 8 Kilometer. A7 Hannover Richtung Flensburg zwischen Dreieck Hamburg-Südwest und dem Elbtunnel 8 Kilometer. Und letzte Meldung A25 Geesthacht Richtung Hamburg zwischen Bergedorf und Allermöhe 4 Kilometer stockender Verkehr. Kommen Sie sicher ans Ziel und wir wünschen eine gute Fahrt.
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7: Ich wünsche Ihnen einen richtig schönen Vormittag. Hier ist Silke Liniewski.

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1: Wir freuen uns immer, wenn wir hören, was Sie hören möchten. Und hier kommt der erste Wunsch.
2: Mein Name ist Cornelius Friedrichs. Ich wohne in Bischofswiesen. Irgendwann habe ich mit meiner Frau, ich habe sie in Hamburg kennengelernt, gesagt, wir wollen mehr in die Berge ziehen. So, und jetzt sind wir beide in den Bergen. Und das möchten wir gerne den Instrumentalhit hören, eine Eigenkomposition von James Last. Morgens um 7 ist die Welt noch in Ordnung.
1: Und den Titel gibt's jetzt. Wir schicken liebe Grüße in die Berge.

Morgens um 7 ist die Welt noch in Ordnung, heißt dieser Titel von James Last hier bei NDR Schlager. Das war der erste Wunsch heute und der zweite kommt von Dirk Dinke aus Garbsten Mitte. Er wünscht sich Detlef Engel mit Rote Rosen und er schreibt, das Lied erinnert mich an eine sehr schöne Zeit.

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Das sind Ihre Musikwünsche, Ihre Grüße hier bei uns. Und wir freuen uns über noch viel mehr Wünsche von Ihnen. Ihre Musik möchten wir gerne wissen. Was möchten Sie hören? Womit können wir Sie glücklich machen? Vielleicht möchten Sie noch jemanden glücklich machen und noch ein paar Grüße dazu packen. Aber vor allen Dingen dürfen Sie sich hier Ihre Musikwünsche bei uns erfüllen. Das geht ganz einfach über unser Formular auf der Webseite www.ndr.de/schlager. Oder Sie schreiben uns per Post an NDR Schlager, das gibt's nur einmal, Ruder von Bennigsen Ufer 22 in 30169 Hannover. Oder Sie rufen uns an, sprechen uns drauf auf unseren Anrufbeantworter, der ist kostenfrei, immer zugeschaltet. 08000 40 40 30 ist da die Nummer.

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0: Und das hat jetzt Liane Kussmann für uns.
2: In Hamburg treffen sich ab heute Abend die Innenministerinnen und Minister von Bund und Ländern zu ihrer Frühjahrskonferenz. Mit am Tisch sitzt diesmal, zumindest am letzten Tag, auch Verteidigungsminister Boris Pistorius. Warum, weiß Oliver Wuttke.
3: Ein großes Thema dieser Innenministerkonferenz ist die zivile Verteidigungsfähigkeit, denn die Grenzen zwischen innerer und äußerer Sicherheit, die verschwimmen immer mehr. Der lange Blackout in Berlin Anfang des Jahres oder auch der mutmaßliche Anschlag auf ein Umspannwerk in Reutlingen haben gezeigt, Energie- und Versorgungsnetze, die sind im Krisenfall verletzlich und mögliche Ziele eines Gegners. Auch Kommunikationswege und nicht zuletzt der Schutz und die Versorgung der Menschen müssen sichergestellt werden. Das ist eine Aufgabe für die Innenminister im Austausch mit Boris Pistorius. Ihr Ziel, Deutschland bis 2029 widerstandsfähiger zu machen für mögliche Krisen. Und da sind noch viele Dinge zu klären, zum Beispiel Zuständigkeiten und Finanzierungsfragen.
2: In Emden in Niedersachsen ist der Polizei ein Schlag gegen die organisierte Drogenkriminalität gelungen. Sie hat eine Bande zerschlagen, die offenbar mit Drogen und Waffen gehandelt und Falschgeld in Umlauf gebracht haben soll. Thomas Stahlberg.
4: Ein ganzes Waffenarsenal, Messer, Schlagstöcke, eine Machete und eine Pistolenarmbrust, sagt der Polizeisprecher. Es geht offenbar um einen Clan, der mit Drogen und Waffen gehandelt und Falschgeld in Umlauf gebracht haben soll. Mit mehr als 70 Einsatzkräften aus Osnabrück, Emden und vom Landeskriminalamt durchsuchte die Polizei 11 Objekte in Emden auf der Suche nach gefälschten 50-Euro-Scheinen und Drogen. Falschgeld fanden die Ermittler nicht, auch nur wenige Drogen. Ermittelt wird jetzt aber gegen 4 Männer im Alter zwischen 32 und 63 Jahren.
2: Der vor Pöhl gestrandete Buckelwal hat Einsatzkräfte mehrere Wochen in Atem gehalten. Mecklenburg-Vorpommerns Umweltminister Backhaus will die Helfer und Helferinnen jetzt besonders ehren, auch mit einer Urkunde. Der Minister muss aber offenbar mit Gegenwind rechnen. Stefan Luthmann.
5: Am kommenden Sonnabend lädt Backhaus zu einer Dankesfeier in die Freiwillige Feuerwehr Pöhl. In seiner Einladung schreibt Backhaus, es sei gemeinsam gelungen, den Wal so wörtlich auf den Weg in seine Heimatgewässer zu geleiten. Das Tier ist allerdings wenige Tage nach der Bergeaktion einer Privatinitiative mutmaßlich in der dänischen Ostsee verendet. Backhaus hatte diese Aktion unterstützt. Dabei wollte er den geschwächten Buckelwal auf Anraten von Wissenschaftlern zunächst in Ruhe sterben lassen, entschied sich dann aber für die private Bergeaktion. Diese Kehrtwende habe man nicht verstanden, heißt es aus der Feuerwehr Pöhl. Man hätte mehr Vertrauen in die Wissenschaft erwartet. Backhaus soll diese Meinung am Sonnabend bei der Dankesfeier auch zu hören bekommen.
2: Der Sommer in Norddeutschland, der war zuletzt ja eigentlich nur zu erahnen. Bisher kam relativ kühle Luft von mittleren bis nördlichem Atlantik, wie Tim Steger vom ARD-Wetterkompetenzzentrum erklärt. Aber das soll sich ja in dieser Woche ändern. Wir bekommen Temperaturen von 30 Grad und mehr. Warum? Das erklärt der Wetterexperte Tim Steger so.
6: Sobald die Strömung auf Südwest dreht, dann kommt die Luft aus Spanien, aus Andalusien über Frankreich zu uns. Und das passiert jetzt in den nächsten Tagen. Die Strömung dreht und dann kommt da diese schwüleise Luft dann an und dann wird es jeden Tag noch ein paar Grad wärmer. Dazu auch sehr schwül. Und das Besondere, das geht bis an die Küste, weil diese Luft dann irgendwie sehr weit sich nach Norden ausdehnt. Also direkt an der See werden es dann sogar um die 30 Grad werden. Gewitter wird es wahrscheinlich auch dann geben ab

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1: 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Sie sollen uns sagen, wie heißt dieser Titel? 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
1: Und heute ist mit dabei Rebecca Bach aus Neustadt am Rübenberger. Einen schönen guten Tag, Frau Bach.
2: Ja, guten Tag, hallo.
1: Wir spielen heute ein bisschen zusammen. Sind Sie allein? Haben Sie ein bisschen jemand im Rücken oder wie sieht's aus?
2: Ich bin gerade bei meiner Enkelin und meiner Schwiegertochter in Sulingen.
1: Okay, und die raten mit im Zweifel oder wie sieht's aus?
2: Ja, wenn sie helfen können, immer gern.
1: Okay, aber die sind nicht so im Schlagerbusiness mit drin, oder wie?
2: Nee, ich glaube nicht.
1: Okay, dann gucken wir mal, alles klar. Gut, dann würde ich sagen, dann kommt hier Ihr Titel, oder?
2: Mhm.
1: Okay.

0: Frau Bach, wie heißt der Titel?
1: Tatsächlich keine Ahnung.
0: Oh nein, gar keine Ahnung, auch nicht zum Weitersingen?
1: Nee.
0: Nee? Okay, ich höre im Hintergrund Stimmen, aber...
1: Ich bin tatsächlich sehr schlageraffin, aber alles kenne ich auch nicht.
0: Nee, das kann man ja auch nicht. Das ist ja auch, geht ja gar nicht. Soll ich es auflösen?
1: Ja, bitte.
0: Okay. Ja, dann weiß man es immer, ne, wenn man es hört. Genau.
1: Ja,
0: ich, genau. Ich träume mit offenen Augen von dir. Wäre es gewesen? Von Uli Martin. Ja. Okay, ah, schade. Das hätte die Enkelin auch nicht gewusst wahrscheinlich. Also,
1: nein.
0: Die hört ganz andere Dinge. Okay, genau. Wenn, Sie haben gesagt, wo sind Sie gerade unterwegs? Nicht im Norden bei
1: in
0: uns,
1: Sulingen.
0: Oder? Okay, ist bei Ihnen schon die Hitze angekommen oder? Nee.
1: Nee, das geht noch. Geht
0: okay,
1: noch. Ist
0: okay.
1: Bedeckt.
0: Okay, ist bedeckt. Alles klar, genau. Weil ich ja heute Morgen erzählt habe, im Süden ist es heute schon heiß, nur bei uns im Norden noch nicht. Insofern, genau. Sind Sie mit der Enkeltochter schon ein bisschen darauf vorbereitet, dass es heiß wird? Wird der Swimmingpool schon aufgebaut? Oder?
1: Na, wir hatten erst vor, ins Freibad zu gehen, aber die haben heute ausgerechnet geschlossen.
0: Ach Gott, gibt's ja nicht. Na gut, okay,
1: ja.
0: Alles klar. Dann morgen. Gut. Morgen wird's eh wärmer, insofern. Ganz viel Spaß dann auf jeden Fall noch gemeinsam.
1: Ja, vielen Dank.
0: Gerne. Und wir hören jetzt gemeinsam Ich träume mit offenen Augen von dir.

Uli Martin mit Ich träume mit offenen Augen von dir. Unser Titel heute bei Erkennen Sie die Melodie. Morgen um die gleiche Zeit gibt's wieder eine Runde von unserem Spiel und wieder eine Runde auf eine Chance zum Mitraten.

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0: es ist schon 5:12 Uhr. 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
1: Um 10 Uhr mit Michael Hafke. Die Staats- und Regierungschefs der 7 wichtigsten Industriestaaten setzten ihr Treffen im französischen Evian heute fort. Hauptthema ist die Lage der Weltwirtschaft. Aus Evian, Georg Schwarte.
2: Auf dem Themenzettel am Morgen eine nachhaltige Wachstumsagenda für die Welt in Zeiten von Krieg und Krisen. Am Tisch heute sitzen dann auch die geladenen Gastländer Kenia, Südkorea, Indien und Brasilien. Verlässliche Handelsbeziehungen und fairer Wettbewerb. Nur 2 Stichworte, über die G7 im erweiterten Kreis sprechen wollen. Heute Mittag dann dreht sich hier alles um das Thema künstliche Intelligenz. Darüber werden Kanzler Merz, US-Präsident Trump und die übrigen Gipfelteilnehmer am Nachmittag auch mit den Gründern und Vorstandschefs von KI-Unternehmen wie OpenAI, Meta oder auch Google DeepMind diskutieren, bevor der G7-Gipfel vom Gastgeber Frankreich zu Ende geht. Im kommenden Jahr übernehmen dann die Amerikaner den Vorsitz der 7 wirtschaftsstarken Nationen der Welt.
1: Gestern hatte der Ukraine-Krieg den G7-Gipfel in Frankreich dominiert. Dabei einigten sich die 7 wichtigen Industrienationen darauf, den Druck auf Russland zu erhöhen, um neue Gespräche für ein mögliches Kriegsende durchzusetzen. Konkret verständigten sich die G7-Länder darauf, Sanktionen gegen Russland zu verschärfen, auch im Öl- und Gassektor. Außerdem soll die Ukraine mehr weitreichende Waffensysteme bekommen und bei der Luftabwehr stärker unterstützt werden. Die Zahl antisemitischer Vorfälle in Deutschland ist weiterhin hoch. Das geht aus dem Jahresbericht des Bundesverbandes der Recherche- und Informationsstellen Antisemitismus, kurz RIAS, hervor. Aus der NDR Nachrichtenredaktion Katharina Jetta.
3: Im vergangenen Jahr wurden insgesamt 8.725 Fälle von Judenfeindlichkeit bei RIAS gemeldet. Das sind 9 Fälle mehr als im Jahr zuvor und rechnerisch 24 antisemitische Vorfälle pro Tag. Dokumentiert worden seien 4 Fälle von extremer Gewalt. In 178 weiteren Fällen seien Betroffene körperlich angegriffen worden. Neben Bedrohungen und Sachbeschädigungen ordnet RIAS die meisten Fälle der Kategorie verletzendes Verhalten zu, darunter etwa Beleidigungen und Schmierereien.
1: Die Rostocker Neptunwerft hat einen Milliardenauftrag im Bereich Windstrom an Land gezogen. Der Netzbetreiber 50 Hertz beauftragte das Tochterunternehmen der Meyerwerft aus dem niedersächsischen Papenburg mit dem Bau von 2 sogenannten Offshore-Konverteranlagen. Aus der NDR Nachrichtenredaktion Uli Petersen.
4: Die riesigen Umspannplattformen wandeln noch auf dem Meer den in Windparks gewonnenen Strom um, damit er ins Netz eingespeist werden kann. Am Werftstandort in Rostock sollen 2 dieser Anlagen gebaut werden, wie heute in Berlin bekannt gegeben wurde. Sie sollen rund 200 Kilometer westlich von Sylt installiert werden. Das finanzielle Volumen des Auftrags liegt bei etwa 2,5 Milliarden Euro. Bis zu 500 neue Arbeitsplätze könnten in Mecklenburg-Vorpommern entstehen. Ministerpräsidentin Schwesig nannte den Auftrag eine hervorragende Nachricht für ihr Bundesland.
1: Im Zwischenlager Brockdorf wird heute ein Castortransport erwartet. Die 7 Behälter mit radioaktivem Müll aus der britischen Aufbereitungsanlage Sellafield waren gestern per Spezialschiff in den Hafen von Brunsbüttel gebracht worden. Aus Heide, Vinetta Richter.
5: Die vergangene Nacht ist laut Polizeileitstelle ruhig am Hafen verlaufen. Es gab keinerlei Störung. Gestern wurden die ersten Castoren vom Schiff auf Lastwagen verladen. Das lief laut einem Sprecher der Gesellschaft für Nuklearservice, kurz GNS, planmäßig und reibungslos. Heute werden noch weitere Castoren verladen und dann werden sie vermutlich am Abend über die Straße nach Brockdorf gebracht. Die genaue Route und der Zeitplan sind nicht öffentlich bekannt. Das hat laut GNS Sicherheitsgründe. Daher ist auch heute laut Polizei wieder eine Hundertschaft im Einsatz.
1: Bei der Fußball-Weltmeisterschaft hat Österreich sein Auftaktspiel gewonnen. Die Mannschaft von Trainer Rangnick besiegte Jordanien mit 3:1. Auch in den vorherigen Spielen hatten sich die Favoriten durchgesetzt. Aus dem ARD-WM-Team Michael Küster.
6: Es ist die Nacht der Superstars gewesen. Überragend war dabei Lionel Messi, der mit seinen 3 Toren Argentinien im Alleingang zum 3:0 über Algerien schoss und der damit den Torrekord von Miroslav Klose eingestellt hat. Schon am Abend hat Vize-Weltmeister Frankreich mit 3:1 gegen den Senegal gewonnen. 2 Tore erzielte dabei Kylian Mbappé. Ebenfalls doppelt getroffen hat der Norweger Erling Haaland. Die Skandinavier haben nach dem 4:1 über den Irak sogar die Tabellenführung in Gruppe I übernommen.
1: Und das waren die Nachrichten. Das Wetter in Norddeutschland. Heute ist es von Westen her wolkig. Es gibt gebietsweise etwas Regen. Nach Vorpommern hin länger freundlicher Abschnitt. Es bleibt meist trocken. 18 bis 24 Grad. Morgen dann immer wieder Wolken, dazu einzelne Schauer und Gewitter. Nach West- und Südniedersachsen ist es länger heiter und trocken und 20 bis 30 Grad. Und am Freitag freundlich später gibt es teils Schauer und Gewitterwolken. Und es wird deutlich wärmer, 23 bis 34 Grad. Es ist 10.05 Uhr.
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1: Die A1 Lübeck Richtung Hamburg zwischen Hamburg-Billstedt und Norderelbbrücke 4 Kilometer. A1 Osnabrück Richtung Bremen zwischen Groß-Ippener und Bremen-Brinkum 4 Kilometer. A1 Osnabrück Richtung Bremen zwischen Dreieckstur und Bremen-Hemelingen 5 Kilometer. A1 Bremen Richtung Lübeck zwischen Harburg und Norderelbbrücke 6 Kilometer. A2 Dortmund Richtung Hannover zwischen Bad Nenndorf und Wunstorf-Lute 8 Kilometer. A7 Hannover Richtung Flensburg zwischen Hamburg-Hausbruch und dem Elbtunnel 5 Kilometer. A27 Bremen Richtung Bremerhaven zwischen Bremer Kreuz und Bremen-Fahr 4 Kilometer. Und die A31 Meppen-Lingen zwischen Twist und Geeste wegen Bauarbeiten bis ca. 22 Uhr gesperrt. Es gibt eine Umleitung, die führt über die U21, 23 und 58. Kommen Sie sicher ans Ziel und wir wünschen eine gute Fahrt.
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8: Guten Tag. Ich wünsche Ihnen einen richtig schönen guten Tag. Hier ist Silke Linjewski.

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Heute ist der 17. Juni 2026 und es gibt natürlich heute auch einige Geburtstagskinder. Herzlichen Glückwunsch sagen wir da. Barry Manilow, der wird heute 83 Jahre alt und auch da sagen wir Happy Birthday nach New York. Er ist Singer und Songwriter und er hat angefangen mit Jingles und Fernsehwerbung. Seine erste berühmte Fernsehwerbung war tatsächlich damals für McDonald's. Und dann hat er mit Bette Midler zusammen gesungen und dann war er alleine unterwegs und hat auch ganz, ganz viele Songs aufgenommen. Mandy hat er gesungen, I Write the Songs, Can't Smile Without You, Copacabana und noch viele, viele mehr. Er hat 85 Millionen Platten weltweit verkauft und ist einer der meistverkauften Künstler in der Geschichte, also wirklich Wahnsinn, ist immer noch unterwegs, tritt immer noch auf und wir haben ihn jetzt zu seinem Geburtstag, Barry Manilow, mit einem seiner Superhits, Mandy.

0: Es ist 10:30. Bei uns gibt's jetzt Plattdeutsch.
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0: 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Wir bekommen heute Besuch am Mittag und ich habe jetzt schon mal schöne Grüße vorweg von jemandem.
1: Buongiorno amici, guten Morgen liebe Freunde. Ich grüße euch ihr auf eurem Lieblingsschlagerradio und ich bin Graziano. Ich wünsche euch viel Spaß mit meiner Musik. Arrivederci, ciao, euer Graziano.
0: Und Graziano kommt nachher und wird uns ganz, ganz viel erzählen. Ab 13 Uhr ist er zu Gast hier bei uns im Schlagerstadio. Er bringt natürlich seine Musik mit, sein neues Album, Neue Liebe, Neues Glück heißt es. Und er feiert in diesem Jahr 20-jähriges Bühnenjubiläum. Das heißt, er wird ganz, ganz viel zu erzählen haben. Und wir haben ihn jetzt schon mal musikalisch mit Buongiorno Amore. Hier ist Graziano und ab 13 Uhr ist er dann hier zu Gast im Studio.

Die Hymne für alle Workaholics hier bei uns im Norden und im Rest Deutschlands natürlich auch. Also wenn Sie gerne arbeiten, viel arbeiten und vielleicht auch sagen, ach, ich merke gar nicht, wenn ich arbeite, dann ist das genau der richtige Song für Sie gewesen von Katja Epstein. Und wir sagen, ganz viel Liebe geht raus an alle Workaholics.

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1: Um 11 Uhr mit Michael Hafke. In Deutschland gab es 2025 fast 24 antisemitische Vorfälle pro Tag. Diese Zahl steht im Jahresbericht der Recherche- und Informationsstelle Antisemitismus RIAS. Bei der Vorstellung des Berichtes heute in Berlin sagte der Antisemitismusbeauftragte der Bundesregierung Klein, er vermisse eine breite Debatte darüber, wie Judenfeindlichkeit in Deutschland bekämpft werden kann.
2: Der neue RIAS-Bericht zeigt, Antisemitismus ist in Deutschland kein Ausnahmezustand mehr, sondern für viele Jüdinnen und Juden bitterer Alltag. Und genau das darf unsere Gesellschaft nicht länger hinnehmen. In Deutschland kam es nach dem 7. Oktober 2023 zu einem sprunghaften Anstieg antisemitischer Vorfälle. Das Pogrom der islamistischen Terrororganisation Hamas hat jedoch nicht zu einer breiten Solidarisierung mit den Opfern geführt, sondern im Gegenteil, es hat offengelegt, was unter der Oberfläche unserer Gesellschaft bereits vorhanden war.
1: Der Antisemitismusbeauftragte der Bundesregierung Klein. Die Staats- und Regierungschefs der 7 wichtigsten Industriestaaten setzen ihr Treffen im französischen Evian heute fort. Hauptthema ist die Lage der Weltwirtschaft. Aus Evian, Georg Schwarte.
3: Auf dem Themenzettel am Morgen eine nachhaltige Wachstumsagenda für die Welt in Zeiten von Krieg und Krisen. Am Tisch heute sitzen dann auch die geladenen Gastländer Kenia, Südkorea, Indien und Brasilien. Verlässliche Handelsbeziehungen und fairer Wettbewerb. Nur 2 Stichworte, über die G7 im erweiterten Kreis sprechen wollen. Heute Mittag dann dreht sich hier alles um das Thema künstliche Intelligenz. Darüber werden Kanzler Merz, US-Präsident Trump und die übrigen Gipfelteilnehmer am Nachmittag auch mit den Gründern und Vorstandschefs von KI-Unternehmen wie OpenAI, Meta oder auch Google DeepMind diskutieren, bevor der G7-Gipfel vom Gastgeber Frankreich zu Ende geht. Im kommenden Jahr übernehmen dann die Amerikaner den Vorsitz der 7 wirtschaftsstarken Nationen der Welt.
1: Gestern hatte der Ukraine-Krieg den G7-Gipfel in Frankreich dominiert. Dabei einigten sich die 7 wichtigen Industrienationen darauf, den Druck auf Russland zu erhöhen, um neue Gespräche für ein mögliches Kriegsende durchzusetzen. Konkret verständigten sich die G7-Länder darauf, Sanktionen gegen Russland zu verschärfen, auch im Öl- und Gassektor. Außerdem soll die Ukraine mehr weitreichende Waffensysteme bekommen und bei der Luftabwehr stärker unterstützt werden. Die Rostocker Neptunwerft hat einen Milliardenauftrag im Bereich Windstrom an Land gezogen. Der Netzbetreiber 50 Hertz beauftragt das Tochterunternehmen der Meyerwerft aus dem niedersächsischen Papenburg mit dem Bau von 2 sogenannten Offshore-Konverteranlagen. Aus der NDR Nachrichtenredaktion Uli Petersen.
4: Die riesigen Umspannplattformen wandeln noch auf dem Meer den in Windparks gewonnenen Strom um, damit er ins Netz eingespeist werden kann. Am Werftstandort in Rostock sollen 2 dieser Anlagen gebaut werden, wie heute in Berlin bekannt gegeben wurde. Sie sollen rund 200 Kilometer westlich von Sylt installiert werden. Das finanzielle Volumen des Auftrags liegt bei etwa 2,5 Milliarden Euro. Bis zu 500 neue Arbeitsplätze könnten in Mecklenburg-Vorpommern entstehen. Ministerpräsidentin Schwesig nannte den Auftrag eine hervorragende Nachricht für ihr Bundesland.
1: Der schwerkranken norwegischen Kronprinzessin Mette-Marit ist eine neue Lunge eingesetzt worden. Die Operation sei soweit erfolgreich verlaufen, teilte das Nationalkrankenhaus in Oslo am Morgen mit. Die Patientin werde jetzt für mehrere Wochen im Krankenhaus bleiben. Erst bei ihrer Entlassung soll wieder über ihren Gesundheitszustand informiert werden. Die 52 Jahre alte Mette-Marit litt an einer seltenen Form der Lungenfibrose. Die Krankheit verursacht starke Atembeschwerden und gilt als nicht heilbar. Bei der Fußball-Weltmeisterschaft hat Österreich sein Auftaktspiel gewonnen. Die Mannschaft von Trainer Rangnick besiegte Jordanien mit 3:1. Auch in den vorherigen Spielen hatten sich die Favoriten durchgesetzt. Aus dem ARD-WM-Team Michael Küster.
5: Es ist die Nacht der Superstars gewesen. Überragend war dabei Lionel Messi, der mit seinen 3 Toren Argentinien im Alleingang zum 3:0 über Algerien schoss und der damit den Torrekord von Miroslav Klose eingestellt hat. Schon am Abend hat Vize-Weltmeister Frankreich mit 3:1 gegen den Senegal gewonnen. 2 Tore erzielte dabei Kylian Mbappé. Ebenfalls doppelt getroffen hat der Norweger Erling Haaland. Die Skandinavier haben nach dem 4:1 über den Irak sogar die Tabellenführung in Gruppe I übernommen.
1: Und das waren die Nachrichten. Das Wetter in Norddeutschland. Heute ist es von Westen her wolkig. Es gibt gebietsweise Regen. Nach Vorpommern hin länger freundliche Abschnitte. Bleibt dort trocken. 18 bis 24 Grad. Morgen dann immer wieder Wolken. Dazu einzelne Schauer und auch Gewitter möglich. Nach West- und Südniedersachsen ist es länger heiter und trocken bei 20 bis 30 Grad. Am Freitag freundlich später. Teils schauernd Gewitterwolken und 23 bis 34. Und auch am Sonnabend heiter. Teils wolkig im Verlauf Schauer und Gewitter und 22 bis 34 Grad. Es ist 11.05 Uhr.
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1: Die A1 Osnabrück Richtung Bremen zwischen Dreieckstur und Bremen-Himmelingen 4 Kilometer. A1 Bremen Richtung Lübeck zwischen Harburg und Norderelbbrücke 6 Kilometer. A2 Dortmund Richtung Hannover zwischen Bad Nenndorf und Wunstorf-Lute 5 Kilometer. Und A31 Meppen-Lingen zwischen Twist und Geeste wegen Bauarbeiten bis ca. 22 Uhr gesperrt. Die Umleitung gibt's, führt über die U21, 23 und 58. Kommen Sie gut ans Ziel und wir wünschen eine gute Fahrt.
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7: Hier ist Silke Linjewski, ich wünsche Ihnen einen richtig schönen Mittwoch.

In der Schlager im Norden zu Hause, passend zum richtig warmen Wetter am Wochenende, gibt es bei uns im Norden eine riesengroße Veranstaltung. Die Kieler Woche startet nämlich am Wochenende und die Kieler Woche gilt ja als eine der größten Segelsportveranstaltungen der Welt und ist gleichzeitig ein riesiges Volksfest. Im vergangenen Jahr hat dieses Sommerfest nach Angaben der Stadt rund 3,3 Millionen Besucher angezogen und es ist ein Sport auf dem Wasser und ein Volksfest an Land, das dann die ganze Woche geht, bei allerbestem Wetter und Wahnsinnstemperaturen ab dem Wochenende. Das Ganze endet dann am übernächsten Wochenende mit einem traditionellen Feuerwerk und einer Laser- und Drohnenshow. Und dazwischen gibt es so alles Mögliche an Highlights mit ganz viel Musik natürlich auch zwischendurch und ganz viel Sport auf dem Wasser.

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Andrea Berg habe ich jetzt für Sie. Die ist ja auf ihrer Sommertour. Die ist schon gestartet. Ein Konzert hatte sie schon. Im Juli geht's weiter mit ihren Konzerten. Und beim Musikmachen ist das ja so eine Sache. Es gibt ja Menschen, die können einfach Musik machen und singen. Und die stehen nicht so gerne auf der Bühne. Dann gibt es Menschen, die können auch gut auf der Bühne stehen. Und die können auch gut performen und machen da ganz tolle Dinge auf der Bühne. Und dann gibt es Menschen, und dazu gehört Andrea Berg, die können nicht nur singen und auf der Bühne stehen und da ganz toll performen, sondern die geben auch noch all diesen Menschen, diesen tausenden Menschen im Stadion das Gefühl, sie sind nur für diesen einzelnen Menschen da. Ich weiß nicht genau, wie sie das macht, aber sie kriegt das tatsächlich hin. Und ich glaube, davon gibt es nur ganz wenige Künstler. Ich glaube, das ist eins ihrer Geheimrezepte. Hier ist sie mit. Ja, ich will.

In der Schlager im Norden zu Haus. Heute ist es im Süden schon warm, bei uns noch nicht so. Das heißt, heute ist bei uns genau der richtige Tag, um schon mal vorzusorgen, bevor es dann so richtig, richtig heiß wird und wir gar nicht mehr so furchtbar viel machen können. Das heißt, heute ist genau der richtige Tag, damit Sie das Planschbecken für die Kinder schon mal vorbereiten können. Weil wenn man so richtig dolle schwitzt, macht das ja nur halb so viel Spaß. Sie können auch heute schon mal die Eiswürfel vorbereiten beispielsweise, damit Sie morgen die kalten Getränke haben. Also heute ist der Vorbereitungstag für die ganz, ganz heißen Tage, die uns erwarten. Vielleicht legen Sie auch einfach schon mal die ganz kühlen Anziehsachen raus und freuen sich drauf oder bereiten schon mal bestimmte Dinge vor, die Sie schon mal ins Kühlfach schieben. Irgendwie so. Die Vorbereitungstage auf die ganz, ganz heißen Tage. Das hat doch was, oder?

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Adrian Buri ist das hier bei uns bei NDR Schlager. Der Mann macht Musik auf vielfältige Art, hat schon in ganz, ganz vielen Musicals mitgespielt, stand bei den Karl-May-Festspielen auf der Bühne und saß auf dem Rücken des Pferdes und ist da mit ganz viel unterwegs und hat jetzt seine Single rausgebracht an Tagen wie diesen. Ganz frisch, neu, aktuell hier bei uns bei NDR Schlager.

0: 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Um 12 Uhr mit Milat Kupay. Seit dem Massaker der Terrororganisation Hamas in Israel am 7. Oktober 2023 ist in Deutschland die Zahl der antisemitischen Vorfälle gestiegen. Auch 2025 gab es in diesem Land deutlich mehr Vorfälle als in der Zeit vor den Angriffen. Das geht aus dem Jahresbericht Antisemitische Vorfälle der Recherche- und Informationsstelle Antisemitismus, kurz RIAS, hervor. Aus Berlin, Isabel Karas.
1: Fast 24 antisemitische Vorfälle pro Tag. So lautet die Bilanz der RIAS-Meldestellen für das letzte Jahr. Insgesamt wurden 8.725 Fälle dokumentiert. Der heute veröffentlichte Bericht zeigt, die Zahl der Vorfälle bleibt damit seit dem 7. Oktober 2023 auf einem ähnlich hohen Niveau. Im Vergleich zum Vorjahr stieg sie nur minimal. Gegenüber 2022 hat sie sich allerdings mehr als verdreifacht. Viele der registrierten Vorfälle ereigneten sich an alltäglichen Orten, in öffentlichen Verkehrsmitteln, beim Sport oder im eigenen Wohnumfeld, darunter Angriffe und Bedrohungen.
0: Das vereinbarte Rahmenabkommen zwischen den USA und dem Iran enthält offenbar weitreichende Zugeständnisse der Vereinigten Staaten. Der Sender Al Arabiya und der Finanzdienst Bloomberg berichten über Einzelheiten des Textes. Demnach ist unter anderem vorgesehen, dass die USA sämtliche Sanktionen aufheben. Außerdem sollen die USA ihre Hafenblockaden im Persischen Golf aufheben und Truppen aus der Region abziehen. Zudem sollen mindestens 300 Milliarden Dollar in den Wiederaufbau des Iran investiert werden. Den Berichten zufolge sieht die Vereinbarung ein sofortiges Ende des Krieges an allen Fronten vor. Das soll auch für Israel im Libanon gelten. Der Iran verpflichtet sich demnach zu einem Verzicht auf Atomwaffen und die Straße von Hormus wieder freizugeben. Das Rahmenabkommen soll übermorgen in der Schweiz unterzeichnet werden. Die Staats- und Regierungschefs der 7 wichtigsten Industriestaaten setzen ihr Treffen im französischen Evian heute fort. Hauptthema ist die Lage der Weltwirtschaft. Aus Evian, Georg Schwarte.
2: Auf dem Themenzettel am Morgen eine nachhaltige Wachstumsagenda für die Welt in Zeiten von Krieg und Krisen. Am Tisch heute sitzen dann auch die geladenen Gastländer Kenia, Südkorea, Indien und Brasilien. Verlässliche Handelsbeziehungen und fairer Wettbewerb. Nur 2 Stichworte, über die die G7 im erweiterten Kreis sprechen wollen. Heute Mittag dann dreht sich hier alles um das Thema künstliche Intelligenz. Darüber werden Kanzler Merz, US-Präsident Trump und die übrigen Gipfelteilnehmer am Nachmittag auch mit den Gründern und Vorstandschefs von KI-Unternehmen wie OpenAI, Meta oder auch Google DeepMind diskutieren, bevor der G7-Gipfel vom Gastgeber Frankreich zu Ende geht. Im kommenden Jahr übernehmen dann die Amerikaner den Vorsitz der 7 wirtschaftsstarken Nationen der Welt.
0: Die Neptunwerft in Rostock bekommt einen 9-Milliarden-Auftrag. Das Unternehmen soll künftig am Bau von Konverterplattformen beteiligt sein. Die sehen ähnlich aus wie Ölbohrinseln und sollen auf dem Meer von Windrädern erzeugten Strom umwandeln. Mehr dazu von David Pilgrim aus Rostock.
3: Der Netzbetreiber 50 Hertz hat den Auftrag zum Bau einer ersten Konverterplattform an ein Firmenkonsortium aus Neptunwerft, dem Stahlbauspezialisten Smulders und Siemens Energy erteilt. Und weil der Vertrag zum Bau einer weiteren Plattform so gut wie unterzeichnet ist, geht es um insgesamt 2,5 Milliarden Euro. Das würde 500 zusätzliche Arbeitsplätze in Warnemünde bedeuten, dazu noch einmal 500 Arbeitsplätze in der Zulieferindustrie. Die neuen Umspannplattformen sollen auf der Nordsee eingesetzt werden und haben eine Kapazität von jeweils 2 Gigawatt.
0: Die Bundesregierung hat eine Reihe von Kulturgütern an Polen zurückgegeben. Sie waren während der deutschen Besatzung des Nachbarlands im Zweiten Weltkrieg gestohlen worden. Aus Berlin, Nicole Markwald.
4: Ein mittelalterliches Manuskript auf Pergamentpapier, vermutlich aus dem 14. Jahrhundert. Ein Goldring mit Diamant, der König Sigismund I. zugeschrieben wird. Von den Nationalsozialisten geraubt, landete der Ring in den 60er Jahren im Schmuckmuseum Pforzheim. Auch Eisenbahnminiaturen, die ursprünglich dem Verkehrsmuseum Warschau gehörten, sind Teil der Kulturgüter, die heute offiziell an Polen zurückgegeben wurden. Bundesaußenminister Johann Wadephul, CDU, sprach von einem Ausdruck von gegenseitigem Respekt und bleibender deutscher Verantwortung.
0: Das waren die Nachrichten. Das Wetter in Norddeutschland, gebietsweise heiter, auch mehr Wolken und etwas Regen, Höchstwerte 18 bis 24 Grad. Morgen Wolken, einzelne Schauer und Gewitter, in Niedersachsen länger trocken, 20 Grad auf den Inseln bis 30 Grad in Nordhorn. Am Freitag freundlich, später teils Schauer und Gewitter, 23 bis 34 Grad. Am Sonnabend heiter, im Verlauf Schauer und mitunter kräftige Gewitter, 22 bis 34 Grad. Es ist 12.05 Uhr.
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0: Stau oder stockender Verkehr ab 3 Kilometern. A1 Osnabrück Richtung Bremen zwischen Dreieck Stur und Bremen-Hemelingen 4 Kilometer Stau vor der Baustelle. A1 Bremen Richtung Lübeck zwischen Harburg und Norderelbbrücke 6 Kilometer stockender Verkehr. A2 Dortmund Richtung Hannover zwischen Bad Nenndorf und Wunstorf-Lute 3 Kilometer stockender Verkehr vor der Baustelle. A19 Rostock Richtung Berlin ist zwischen Glasewitz und Güstrow wegen eines defekten LKW gesperrt. Die Umleitung führt über die U16. Die A31 Meppen Richtung Lingen ist zwischen Twist und Geeste wegen Bauarbeiten bis ca. 22 Uhr gesperrt. Die Umleitung führt über die U21, 23 und 58. Und soweit die Meldungen. Ihnen eine gute Fahrt.
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7: Guten Tag. Einen richtig schönen guten Tag wünsche ich Ihnen. Hier ist Silke Leniewski.

Je nachdem, wo man wohnt, hat man ja ganz bestimmte Zeiten für ganz bestimmte Müllabfuhren, für ganz bestimmte Mülltonnen, die an dem und dem Tag abgeholt werden oder eben auch nicht. Und das wechselt immer. Man muss sich das gut aufschreiben, gut merken oder nette Nachbarn haben, die einem sagen, wann welche Mülltonne rauskommt, wenn man sich da selbst verirrt im Dschungel der Mülltonnen. Heute ist der internationale Tag der Müllabfuhr. Also heute werden alle, die irgendwie im Müllbusiness sind, geehrt.

Denn Herr Schlager, es gibt ja Menschen, die unterschiedliche Vorlieben haben, wie man Dinge isst, vor allen Dingen beim Thema Schokolade beispielsweise. Viele, viele Leute haben Schokolade im Kühlschrank liegen und gerade bei den sommerlichen Temperaturen, die jetzt kommen, ist das wahrscheinlich für die meisten der richtige Ort, um die Schokolade aufzubewahren. Für mich wird Schokolade erst richtig interessant, wenn es so wirklich warm wird, weil sie dann so leicht anschmilzt. Das liebe ich. Also für mich sind Schokolade und 30 Grad genau richtig. Susan Ibrahimi, die sieht das so ein bisschen so ähnlich mit ihrem Titel Sommer, Du und Schokolade.

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0: Und das gibt es jetzt von Andreas Sperling.
2: Die Innenminister von Bund und Ländern treffen sich von heute an in Hamburg zu ihrer Frühjahrstagung. Im Mittelpunkt der dreitägigen Konferenz steht die zivile Verteidigungsfähigkeit Deutschlands. Mehr Informationen dazu von Oliver Wuttke.
3: Mit Verteidigungsminister Boris Pistorius stößt am Freitag ein ungewöhnlicher Gast zur Runde, denn äußere und innere Sicherheit verschmelzen in Zeiten hybrider Bedrohung immer stärker. Das Signal, Landesverteidigung beginnt nicht an der Außengrenze, sondern vor der Haustür, mit dem Schutz der Bevölkerung und ihrer Versorgung, der Sicherung von Energienetzen und Kommunikationswegen. Parteiübergreifend sehen die Innenminister hier Handlungs- und Klärungsbedarf, was Zuständigkeiten und Finanzierung betrifft. Ein weiterer Schwerpunkt, der Kampf gegen sexualisierte Gewalt und Missbrauch im Internet. Hier soll die Strafverfolgung einschlägiger Netzwerke verbessert werden. Daneben stehen auch Dauerbrenner auf der Tagesordnung, etwa die Gewalt im Umfeld von Fußballspielen und eine erste Bestandsaufnahme des neuen Asylsystems an den EU-Außengrenzen.
2: Der Landtag in Kiel beschäftigt sich heute mit den Konsequenzen des jüngsten Verfassungsgerichtsurteils zur Northvolt-Wandelanleihe. Die Richter hatten festgestellt, dass die Landesregierung Schleswig-Holsteins vor der Entscheidung über die Millionenanleihe Informationspflichten gegenüber dem Landtag verletzt hatte. In einem gemeinsamen Antrag fordern die Oppositionsfraktionen, SPD, SSW, FDP sind das, die fordern, die Verstöße anzuerkennen und eine Entschuldigung des Ministerpräsidenten. Stefan Böhnke aus Kiel zu der Frage, wird sich Daniel Günther öffentlich entschuldigen?
4: Nein, das wird er auf keinen Fall, obwohl selbst die Regierungsfraktion Fehler einräumen. CDU-Fraktionschef Koch sagte zum Beispiel, man lehne eine Missbilligung ab, es sei wichtiger, aus den Fehlern zu lernen. CDU und Grüne haben dazu einen entsprechenden Alternativantrag vorgelegt. Grünen-Fraktionschef Petersdotter verteidigte ausdrücklich noch einmal die kürzlich getroffene Aussage von Ministerpräsident Günther. Mit dem Wissen von damals würde er die Entscheidung wieder so treffen. Für FDP-Chef Vogt eine skandalöse Aussage. Wie alle anderen Oppositionsfraktionen möchte er erreichen, dass sich der Ministerpräsident bei Bürgern und Parlament entschuldigt. FDP und SPD fordern sogar personelle Konsequenzen, nämlich die Entlassung des Chefs der Staatskanzlei Schröter, bei dem damals viele Fäden zusammengelaufen waren.
2: Und wir bleiben noch im Landtag in Kiel. Dort wird heute über ein neues Antidiskriminierungsgesetz diskutiert. Es soll Menschen davor schützen, von staatlichen Stellen benachteiligt zu werden. Bereits im Vorfeld wurde heftig darüber gestritten. Bastian Pülz.
5: Die Gewerkschaft der Polizei hält den von Sozialministerin Touré eingebrachten Gesetzentwurf für überflüssig. Ein Antidiskriminierungsgesetz erhöhe lediglich den bürokratischen Aufwand. Gegen eine erste Version, die im März veröffentlicht worden war, hatte die Polizeigewerkschaft stark protestiert. Denn dort hieß es, dass die Behörde, die der Diskriminierung beschuldigt wird, beweisen müsse, dass kein Verstoß vorgelegen hat. Die GdP sah die Beamten unter Generalverdacht. Nun ist der Entwurf nach Verhandlungen zwischen Grünen und CDU entschärft. Die schwarz-grüne Koalition hält das Gesetz für ein wichtiges Instrument, damit sich Bürgerinnen und Bürger vor Diskriminierung beispielsweise durch Polizei oder Schulen schützen können. Die FDP sagt, es gebe dafür bereits ausreichende Gesetze.
2: Für die Kutter und Küstenfischer Mecklenburg-Vorpommerns entfällt ab dem kommenden Jahr die Stilllegeprämie. Zum Schutz von Hering und Dorsch waren sie mit ihren Kuttern für 30 Tage im Jahr im Hafen geblieben. Seit 2018 wurden die Fischer mit insgesamt 20,7 Millionen Euro unterstützt. Mehr dazu von Martina Radke.
6: Diese Hilfe war als Überbrückung ausgelegt, in der Hoffnung, dass sich die Fischbestände erholen und Fischer danach wieder stärker von ihren Fängen leben können. Doch so ist es nicht gekommen. Die EU-Kommission habe die Zahlungen schon länger kritisch gesehen, heißt es vom Landwirtschaftsministerium. Denn mittlerweile habe die Fischerei keinen Einfluss mehr auf den Fischbestand, weil die Fangquoten so niedrig seien, so Minister Backhaus. Damit entfalle auch der Grund für die Zahlung. Das Ministerium will die Fischereiförderung strukturell neu ausrichten. Mit Abwrackprämien für Kutter von Fischern, die kurz vor der Rente stehen. Und mit finanzieller Förderung für junge Fischer, die neue Wege gehen, beispielsweise in der Aquakultur.

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1: Und das gibt es heute von Clivia Appeldorn.
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0: ich liebe dieses Lied.
1: Ich auch.
0: Das ist so toll.
1: Wir haben beide gerade geschwelgt, Carsten, ja. Thiele und ich. Und du schwelgst gleich weiter. Du hast nämlich Gäste hier vor der Tür stehen.
0: Ja, ich habe Graziano zu Gast, einen italienischen Schlagersänger, ja, der schon ganz, ganz lange Musik macht und seit einiger Zeit, auch schon länger, auch auf Deutsch singt und hat eine neue CD rausgebracht. Und ich bin sehr gespannt und ich befürchte, dass ich auch ein bisschen herausgefordert werde, weil er ist ja Italiener und dann muss ich vielleicht auch mal Italienisch reden.
1: Neue Liebe, neues Glück heißt das Album. Ja. Das ist auf jeden Fall nicht italienisch, das kann man aussprechen.
0: Amore nuovo, was heißt denn Glück? Felicità?
1: Fortuna?
0: Fortuna nuovo.
1: Ich habe keine Ahnung, du. Nuove. Also ich bin da raus. Ich wünsche dir viel Spaß, viel Glück.
0: Ich kläre das gleich mit ihm, wie das auf Italienisch heißt.
1: Ihr erklärt das zusammen. Ihr erklärt das. Ganz viel Spaß mit den beiden. Und wir hören uns morgen Mittag. Carsten, genau. Du bist nämlich morgen Vormittag da.
0: Genau, wir haben getauscht. Nicht, dass Sie sich morgen wundern, dass ich hier am Mikro bin. Genau, ich habe nachmittags einen Termin und die liebe Silke hat mit mir getauscht, damit ich das wahrnehmen kann.
1: So machen wir das.

0: 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Um 13 Uhr mit Milat Kupay. Die Zahl antisemitischer Vorfälle in Deutschland ist weiterhin hoch. Das geht aus dem Jahresbericht des Bundesverbandes der Recherche- und Informationsstellen Antisemitismus, kurz RIAS, hervor. Aus der NDR Nachrichtenredaktion Katharina Jetter.
1: Im vergangenen Jahr wurden insgesamt 8.725 Fälle von Judenfeindlichkeit bei RIAS gemeldet. Das sind 9 Fälle mehr als im Jahr zuvor und rechnerisch 24 antisemitische Vorfälle pro Tag. Dokumentiert worden seien 4 Fälle von extremer Gewalt. In 178 weiteren Fällen seien Betroffene körperlich angegriffen worden. Neben Bedrohungen und Sachbeschädigungen ordnet RIAS die meisten Fälle der Kategorie verletzendes Verhalten zu, darunter etwa Beleidigungen und Schmierereien.
0: Das vereinbarte Rahmenabkommen zwischen den USA und dem Iran enthält offenbar weitreichende Zugeständnisse der Vereinigten Staaten. Der Sender Al Arabiya und der Finanzdienst Bloomberg berichten über Einzelheiten des Textes. Demnach ist unter anderem vorgesehen, dass die USA sämtliche Sanktionen aufheben. Außerdem sollen die USA ihre Hafenblockaden im Persischen Golf aufheben und Truppen aus der Region abziehen. Zudem sollen mindestens 300 Milliarden Dollar in den Wiederaufbau des Iran investiert werden. Den Berichten zufolge sieht die Vereinbarung ein sofortiges Ende des Krieges an allen Fronten vor. Das soll auch für Israel im Libanon gelten. Der Iran verpflichtet sich demnach zu einem Verzicht auf Atomwaffen und die Straße von Hormus wieder freizugeben. Das Rahmenabkommen soll übermorgen in der Schweiz unterzeichnet werden. Die Rostocker Neptunwerft hat einen Milliardenauftrag im Bereich Windstrom an Land gezogen. Der Netzbetreiber 50 Hertz beauftragt das Tochterunternehmen der Meyerwerft aus dem niedersächsischen Papenburg mit dem Bau von 2 sogenannten Offshore-Konverteranlagen. Aus der NDR-Nachrichtenredaktion Uli Petersen.
2: Die riesigen Umspannplattformen wandeln noch auf dem Meer den in Windparks gewonnenen Strom um, damit er ins Netz eingespeist werden kann. Am Werftstandort in Rostock sollen 2 dieser Anlagen gebaut werden, wie heute in Berlin bekannt gegeben wurde. Sie sollen rund 200 Kilometer westlich von Sylt installiert werden. Das finanzielle Volumen des Auftrags liegt bei etwa 2,5 Milliarden Euro. Bis zu 500 neue Arbeitsplätze könnten in Mecklenburg-Vorpommern entstehen. Ministerpräsidentin Schwesig nannte den Auftrag eine hervorragende Nachricht für ihr Bundesland.
0: Die EU lockert ihre Regeln für Schadstoffe in Kosmetika wie Lippenstift, Shampoo und Sonnencreme. Dabei geht es um Chemikalien, die in größeren Mengen Krebs erregen, das Erbgut verändern oder die Fortpflanzung beeinträchtigen können. Vertreter des Europaparlaments und der Mitgliedsländer haben sich darauf verständigt, dass Hersteller mehr Zeit bekommen, sich möglichen neuen Verboten für bestimmte Inhaltsstoffe anzupassen. Das heißt, betroffene Produkte dürfen länger auf dem Markt bleiben als bisher. Verbraucherorganisationen kritisieren diese Entscheidung und fordern einen besseren Gesundheitsschutz. Die Bundesregierung hat eine Reihe von Kulturgütern an Polen zurückgegeben. Sie waren während der deutschen Besatzung des Nachbarlandes im Zweiten Weltkrieg gestohlen worden. Aus Berlin, Nicole Markwald.
3: Ein mittelalterliches Manuskript auf Pergamentpapier, vermutlich aus dem 14. Jahrhundert. Ein Goldring mit Diamant, der König Sigismund I. zugeschrieben wird. Von den Nationalsozialisten geraubt, landete der Ring in den 60er Jahren im Schmuckmuseum Pforzheim. Auch Eisenbahnminiaturen, die ursprünglich dem Verkehrsmuseum Warschau gehörten, sind Teil der Kulturgüter, die heute offiziell an Polen zurückgegeben wurden. Bundesaußenminister Johann Wadephul, CDU, sprach von einem Ausdruck von gegenseitigem Respekt und bleibender deutscher Verantwortung.
0: Im Kampf gegen den Drogenhandel haben Einsatzkräfte in Hamburg, Niedersachsen und Schleswig-Holstein insgesamt 16 Wohn- und Geschäftsgebäude durchsucht. Im Rahmen der Razzien wurde der Hamburger Staatsanwaltschaft zufolge umfangreiches Beweismaterial sichergestellt, darunter Mobiltelefone, Computer und Frachtunterlagen. 3 von 10 Beschuldigten wurden festgenommen. Sie werden verdächtigt, ein Netzwerk aus Importfirmen aufgebaut zu haben, um tonnenweise Kokain nach Deutschland zu holen. Die Drogen sollen in Frachtcontainern aus Südamerika versteckt gewesen und an europäischen Nordseehäfen angekommen sein. Das waren die Nachrichten. Das Wetter in Norddeutschland. Gebietsweise heiter, auch mehr Wolken und etwas Regen. Höchstwerte 18 bis 24 Grad. Morgen Wolken, einzelne Schauer und Gewitter. In Niedersachsen länger trocken, 20 Grad auf den Inseln bis 30 Grad in Nordhorn. Am Freitag freundlich, später teils Schauer und Gewitter, 23 bis 34. Und am Sonnabend heiter, im Verlauf Schauer und mitunter kräftige Gewitter bei 22 bis 34 Grad. Es ist 13.05 Uhr.
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0: Stau oder stockender Verkehr ab 3 Kilometern A1 Osnabrück Richtung Bremen, zwischen Dreieck Stur und Bremen-Hemelingen 4 Kilometer Stau vor der Baustelle. A1 Bremen Richtung Lübeck zwischen Harburg und Norderelbbrücke 5 Kilometer stockender Verkehr. A2 Dortmund Richtung Hannover zwischen Bad Nenndorf und Wunstorf-Lute 5 Kilometer stockend vor der Baustelle. A19 Rostock Richtung Berlin ist zwischen Glasewitz und Güstrow wegen eines defekten LKW gesperrt. Die Umleitung führt über die U16. A31 Meppen Richtung Lingen ist zwischen Twist und Geeste wegen Bauarbeiten bis ca. 22 Uhr gesperrt. Es staut sich dadurch. Die Umleitung führt über die U21, 23 und 58. Und die A352 Richtung A2 ist zwischen Flughafenstraße B522 und Engelbostel wegen Bergungsarbeiten gesperrt. Die Umleitung führt über die U6. Gute Fahrt.
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7: Ab jetzt mit Carsten Thiele an Ihrer Seite, aber ich bin nicht alleine hier, sondern Graziano ist bei mir. Buongiorno, Graziano.
8: Buongiorno, Carsten.
7: Ich freue mich. Italiener aus Südtirol, aber du singst und sprichst Deutsch. Das freut mich sehr, denn mein Italienisch ist auf Anfängerniveau.
8: Dankeschön, dass du hast gesagt, ich spreche Deutsch, aber mein Deutsch, das ist nicht das Beste.
7: Doch,
8: aber
7: du sprichst toll Deutsch.
8: Super,
7: lass uns eben die Sache klären. Du hast ja ein neues Album rausgebracht, das heißt Neue Liebe, Neues Glück. Ich habe ja versucht, das zu übersetzen mit Amore Nuove e Felice, nee, nicht Felice, ich habe es schon wieder vergessen, Fortuna Nuova. Fortuna Nuova.
8: Genau. Nuovo Amore, Nuova Fortuna.
7: Ah ja. Sie merken es, ich werde auch herausgefordert, aber natürlich sprechen wir vor allem über Graziano, über Italien, über Schlager und vielleicht kitzel ich ja auch ein bisschen was Privates aus dir raus. Viel Spaß mit dieser deutsch-italienischen Stunde.

0: sicher. Das gibt's nur bei NDR Schlager. Ein posthumes Duett sozusagen zwischen Rocco Granata
1: mit Rocco Granata
0: und Graziano. Buongiorno noch buongiorno, einmal hier. Buongiorno. Ich freue mich, dass du hier bist. Und ich muss ganz als erstes fragen, weshalb sprichst du so gut Deutsch? Also wie und wann hast du es gelernt?
1: Also ich bin ehrlich, ein bisschen Deutscher in der Schule. Ich habe die italienische Schule gemacht, aber in meiner Zeit, wenn ich war in der Schule, Deutsch war zwei Stunden pro Woche. Und dann war wirklich wenig. Also nach Schule, mein Deutsch war, ich bin Graziano, ich wohne in dieser Straße und finito. Also da mein Deutsch. Logisch, dann lange Zeit habe ich nicht Deutsch gesprochen. In Bozen, also meine Familie, wir sind italienische Muttersprache zusammen, wir reden immer in Italienisch und alles. Und Deutsch war schwierig. Die deutschen Freunde haben immer in Italienisch gesprochen. Und
0: dann, aber du singst ja auf Deutsch, das muss man irgendwie...
1: und dann habe ich wieder Deutsch gelernt, logisch, jetzt ist 20 Jahre immer in deutsche Branche dabei zu sein und dann mein Deutsch ist besser geworden, ich denke.
0: Also. Ja, sehr. Also du sprichst auf jeden Fall deutlich besser Deutsch als ich Italienisch. Aber,
1: aber du sprichst sehr gut Italienisch.
0: Dazu komme ich später noch. Du hast gerade gesagt, du bist in Bozen geboren und wohnst mittlerweile auch wieder in Bozen. Es ist ein herrliches Städtchen. Was gibt dir das, diese Umgebung dort? Man kann ja auch sagen, Mensch, als Schlagersänger ziehe ich nach Roma oder woanders hin.
1: Bozen ist mein Staat. Also ich bin in Bozen geboren, hast du gesagt, und dann ich liebe Bozen, normal. Also ich wohne mit meiner Familie, mit meiner Frau, habe ich zwei Tochter, jetzt nicht, beide sind nicht mehr zu Hause, sind groß geworden. Ja. Eine ist immer unterwegs wie Papa und dann eine wohnt in Bozen, aber nicht mit uns und arbeitet in Bozen. Und
0: wie war das damals, als du klein warst? Hast du mit deinen Eltern auch schon gesungen als Kind?
1: Ja, ich habe wirklich früh begonnen. Also vier Jahre alt, habe ich die Kinderwettbewerb in Italien gewonnen.
0: Secchino d'oro.
1: Secchino d'oro.
0: Secchino d'oro. Ja, ich habe recherchiert, wie dieser Wettbewerb heißt. Secchino d'oro. Oro ist Gold, ne?
1: Ja.
0: Und Zecchino?
1: Zecchino ist eine Kleinigkeit, also in Italienisch, das ist Piccolo, ne? Piccolo ist wie okay. Piccolo Bambino.
0: Das muss man erstmal machen, ne? Mit vier Jahren bei so einem Wettbewerb mitzumachen. Also das war damals schon so dein Traum, Sänger zu werden?
1: Ich habe in dieser Zeit, war für mich nicht ein Traum, also war möglich, ne? Also, Was ist in mein Leben gekommen als in Musik? Das ist wirklich ein Traum. Ich habe nie gedacht, Beispiel, dass ich könnte 20 Jahre in deutscher Sprache, nach 20 Jahren noch hier zu sein. Verstehst du? Also, was kommt im Leben? Es ist immer eine Überraschung.
0: Du bist auf jeden Fall hier. Du hast ein neues Album. Ich verrate auch, du hast sogar 5 CDs mitgebracht. Ich meine, was soll ich mit 5 CDs? Ich würde sagen, die verlosen wir später. Aber jetzt noch nicht. Jetzt hören wir erstmal die aktuelle Single. Neue Liebe, neues Glück von Graziano.

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1: Wie nennt man das denn, wenn drei, ist das ein Triad dann? Also es waren auf jeden Fall Albano und Romina Power und Graziano hier auf NDR Schlager. Sie merken, wir spielen nicht nur die aktuelle Musik von Graziano, sondern wir haben auch das alles ein bisschen schön italienisch eingefärbt. Wenn du so einen Song hörst, kannst du dich immer noch freuen. Ich sehe das an deinem Lächeln.
0: Ja, das ist, weil meine nicht Kinderzeit, aber ja, fast. Also dieser Song, es ist auch in meinem Repertoire. Ich bin in Konzert, ja, also es ist ein Megasong. Habe ich auch mit meiner Tochter beispielsweise gesungen.
1: Für mich ist das eine totale Kindheitserinnerung, auch Albano und Romina Power im Fernsehen zu sehen. Dieser markante Albano und dann diese Romina Power, die gefühlt irgendwie 50 Meter lange Haare hatte. Ja. Unfassbar, das kommt sofort wieder her, dieses Bild.
0: Genau. Bei mir, das ist die gleiche.
1: Okay. Wir haben ja eben gehört, deinen aktuellen Titel Neue Liebe, Neues Glück vom neuen Album. Wie ist das mit den Songs? Schreibst du die selbst? Hast du so ein Team, mit dem du zusammenarbeitest?
0: Na, also die Kompositionen auch von diesem Album habe ich alle selber gemacht.
1: Ja.
0: Also ich bin Komponist. Also ich schreibe ja nicht nur für mich, auch für die andere Kollegen. Also ich bin Komponist. Dann für die Texte, logisch, ich brauche ein bisschen Unterstützung, weil wegen Grammatik und alles. Ich habe welche mal die Idee von Texten. Aber ich habe die gute Partner, also das arbeiten viele Jahre mit mir. Robert Benedetti Beispiel hat viele Titel für mich geschrieben. Donna Mia, das erste Titel, in diesem Album auch Dami un bacio, ti voglio bene. Neue Liebe, neues Glück, Timo Peter hat geschrieben, also wir sind, also haben wir schön wirklich viele.
1: Klingt auf jeden Fall voll nach Graziano, das ist ja das Wichtigste dann. Ne? Und du hast was mit den Jungs von Sunrise gemeinsam gemacht, denn die kommen auch aus Südtirol.
0: Ja.
1: Und ihr kennt euch schon länger oder wie ist das entstanden?
0: Ja, wir kennen schon länger. Also wir haben auch zusammen ein Konzert gemacht. Südtirol, das ist nicht Amerika. Wir kennen fast alles. Aber mit die Sunrise, Arno und Flo, wir haben tausendmal gesagt, machen wir etwas zusammen. Und jetzt ist diese Zeit gekommen und haben wir diese Titel zusammen geschrieben und gesungen.
1: Una notte italiana. Italiana, das heißt auf Deutsch eine italienische Nacht.
0: Perfekt.
1: Warum habt ihr nicht una notte tedesca gemacht, also eine deutsche Nacht?
0: Vielleicht in Zukunft.
1: Ja, ich kenne die Antwort. Es ist romantischer, eine italienische Nacht zu erleben. Hier sind Graziano und Sunrise gemeinsam mit Una notte italiana.

0: Zeit, die Kopfhörer wieder aufzusetzen. Wir verquatschen uns hier immer so ein bisschen, während die Musik läuft. Das können Sie nicht hören, aber das macht auch sehr viel Spaß. Ja, das waren die Kastelruther Spatzen. Wir haben mal gedacht, wenn wir schon jemanden aus Südtirol hier haben, dann muss Kastelruth auch mal ein bisschen auftauchen. Und ich habe mir gedacht, wenn ich jetzt schon mal einen Italiener hier habe und dann auch noch aus Südtirol, müssen wir natürlich übers Essen reden, Graziano.
1: Essen?
0: Oh, gerade in Südtirol, da kann man sich ja um den Verstand schlemmen. Was ist dein lieblingsitalienisches Lieblingsgericht?
1: Ich war im Fernsehen auch, bei immer wieder sonntags. Ja. Ich habe ich war auch gekocht, die Nudeln mit Bohnen. Das ist die alte Gericht von meiner Oma, leider ist gestorben.
0: Ja.
1: Aber mega. Diese ist Wahnsinn.
0: Das ist ja eine abgefahrene Kombination.
1: Genau.
0: Nudeln mit Bohnen.
1: Aber wie, also mit Schinken, mit, ja. Also nicht nur. Nicht nur diese zwei Elemente, also verschiedene, ne? Also es ist eine Geräte, also Mega-Geräte. Aber logisch, ich bin wirklich also ein großer Fan von Pasta, von Pizza. Also, das ist, ja. Carbonara ist nicht so schlecht. Aber
0: das stimmt, da hast du recht. Aber mit Ei, nicht mit Sahne. Ne?
1: Ja, genau. Ja. Nein, absolut.
0: Kannst du denn auch selber auch kochen oder macht das deine Frau?
1: Nein, ich mache auch etwas. Ja, aber meine Frau ist Nummer eins zu Hause, aber ich bin logisch, aber gefällt mir auch etwas machen, aber nicht, warum nicht?
0: Okay. Und wenn ich jetzt spontan anrufen würde, Graziano, ich bin in einer Stunde da, ich habe eine Flasche Wein dabei, was würdest du spontan dann kochen für mich?
1: Eine Carbonara.
0: Absolut, eine Carbonara.
1: Ja. Ganz schnell und ganz lecker.
0: Ach, schön. Wir teilen nicht nur die Leidenschaft fürs Essen, sondern wir teilen auch die Leidenschaft für ABBA. Es ist eine meiner Lieblingsbands, die Hörer wissen das. Ich sage immer, ein Tag ohne ABBA ist möglich, aber sinnlos.
1: Ich denke fast gleich.
0: Ja,
1: und ABBA sind auch meine Vorbilder.
0: Und du hast einen der tollsten ABBA-Titel auf Italienisch gesungen. Allora prendi e vai. Erzähl mal, warum hast du denn ausgerechnet den ausgesucht, The Winner Takes It All?
1: Weil ich habe diesen Titel, The Winner Takes It All, für mich war ein mega super Titel. Ne? Mhm. Also eine Mischung von einer Ballade von Herzen und alles. Das ist immer in meiner Stillmusik. Wenn ich war allein Unterhalter, habe ich immer in Englisch gesungen, logisch. Ja. Dann ich habe diese italienische Version gesucht und gefunden. Und dann ich habe gedacht, ich will diese Titel in meiner Muttersprache. Also ich probiere. Das ist nicht die gleiche, ja? Wir müssen ehrlich sein. Aber in meiner Muttersprache, ich kann mehr mit Herzen singen, verstehst du? Und ich habe diese probiert, ich wollte diese Titelaufnahme unbedingt und dann, jetzt ich bin zufrieden.
0: Allora prendi e vai, jetzt muss ich überlegen, das, nimm es und geh. Prendi ist nehmen und...
1: Ja, es ist die, also allora prendi e vai ist, es ist so, okay, nimmst du deine Sache und kannst du gehen. Es ist wie ein Abschied, ne? Ja. für eine Liebe. Aber wenn ich sage so, das ist ein bisschen brutal, ich sage. Ne? Mhm. Aber die Konzept von diesem Song, die richtige, in italienische Texte, die komplette Übersetzung, du verstehst, warum er sagt so. Es ist, wenn du liebst, nicht mehr Graziano Beispiel, okay, es ist traurig, aber ich verstehe das, ich wünsche für dich das Beste, nimmst du deine Sache und suchst du deine Wege. Verstehst du, diese ist die Konzepte.
0: Ich krieg eine kleine Gänsehaut, wenn du das erklärst und es ist wirklich schön, freuen Sie sich drauf, es klingt ganz anders, als Sie es gewohnt sind von The Winner Takes It All, aber es trifft trotzdem mitten rein ins Schlagerherz.
1: Herzen.
0: Das ist die italienische Version von Graziano. Allora prendi e vai. The winner takes it all.

0: Jetzt wundern Sie sich vielleicht, weshalb Graziano diesen deutschen Titel von Vincent und Fernando mitgesungen hat. Das hat einen ganz einfachen Grund. Er hat diesen Titel nämlich geschrieben, komponiert für die beiden Vincent und Fernando. Ein Riesenerfolg damals, Platz 2 beim Grand Prix der Volksmusik 2006, wenn ich richtig recherchiert habe.
1: Ja, ja, du hast super. Ich sage, wo sind diese 20 Jahre vorbei?
0: Ach ja.
1: Das ist Wahnsinn. 20 Jahre sind vorbei, dass ich habe diese Titel geschrieben. Ja, ich habe eine wunderbare Erinnerung. Also, wo mein Deutsch war noch ja oder nein, aber sehr, sehr schön. Ich habe eine schöne Erinnerung, wir waren in München vor die Finale mit Produzent, Plattenfirma und alles. Und dann, wenn dieser Titel ist gut gelaufen, zweiter Platz, wir waren alle zufrieden, wir haben gefeiert.

0: glaube ich. Wirklich sehr, sehr schön.
1: Ja. Wir haben, ich habe eben erfahren, während die Musik lief, du hast so ungefähr 100 Auftritte im Jahr. Das ist ja mega anstrengend. Also erstmal ein Auftritt selbst ist ja physisch sehr, sehr anstrengend, was Adrenalin und so angeht. Und da musst du ja auch tierisch viel reisen. Wie machst du das? Wie hältst du dich da fit?
0: Ja, aber ich denke, wenn du machst deine Arbeit mit ganzem Herz, also für mich, ich sage immer, Musik machen, das ist für mich die große Geschenk, dass ich könnte im Leben haben. Mhm. Also ich habe nie gedacht, dass ich könnte diese Leidenschaft wird meine Arbeit. Mhm. geworden. Und dann ist geworden. Und heute, ich verstehe, ich sage diese für mich, das ist wirklich wie Gold. Na, ich sage, das ist ein großes Geschenk, das ich habe von Ergot bekommen. Und dann, wenn ich bin auf die Bühne und dann ich darf singen, ich kann etwas geben und das Publikum in 2 Stunden Konzert, wenn ich habe Solo-Konzerte, ich sage, bekommen wir alles. Also wir lachen, wir weinen, wir bekommen verschiedene Emotionen und alle sind glücklich. Das ist wirklich die Kraft, dass ich bekomme, wieder für die neue Konzert noch wieder alles geben.
1: Ich finde aber das, was du gerade gesagt hast, wir tränen, das natürlich sagt man sagt weinen, aber das geht auch. Ein Auge tränt und wir wieder eine tolle Wortschöpfung erfahren durch unseren deutsch-italienischen Kontakt hier. Ja. Wir hören jetzt, was ein bisschen anders ist, und zwar einen ganz anderen Rhythmus. Bambola gibt's jetzt von Graziano. Das ist eine Art Samba-Cha-Cha-Cha. Was hat's damit auf sich?
0: Es ist ein Cha-Cha-Rhythmus. Das ist ein latinischer Rhythmus. Es ist eine Kombination. Es ist eine Sommertitel, ich sage. Das ist eine Sommertitel. Bambola in Italien sagen eine schöne Frau. Mhm. Es ist eine bella donna. Aber ich finde, das ist sehr, sehr schön. Molto, molto bella. Es ist wie eine Bambola. Ne? Bambola ist Bambola.
1: Ich würde jetzt so gerne in deinen Kopf reingucken. Jetzt aber hören wir erstmal den Titel Bambola von Graziano.

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1: Bambola von Graziano war das hier bei NDR Schlager. Ist auch auf dem neuen Album drauf?
2: Ja.
1: Genau. Ja, du singst viel über die Liebe. Wie ist denn privat mit, bei dir mit der Liebe? Du hast zwei Töchter?
2: Ja, ich habe zwei Tochter.
1: Und immer noch glücklich verheiratet?
2: Ja, dieses Jahr, es ist eine wichtige Jahre für mich.
1: Nämlich?
2: Ja, 35 Jahre
1: verheiratet. Wow. Wie hält man denn?
2: Ich bin nicht so alt, ich war im Kindergarten.
1: Ja. Wie hält man denn die Liebe frisch in Italien? Haltet ihr die Liebe frisch, dass ihr immer noch so verknallt seid nach all der Zeit?
2: Es ist die goldene, ne? Das ist goldene Hochzeit.
1: 25 oder 35?
2: Na, 35.
1: 35. Goldene, okay, genau. Das weiß ich gar nicht, was das ist. Ja. Nee, Gold wäre 50. Habt ihr ein Geheimrezept, wie ihr die Liebe frisch haltet, dass ihr immer noch die Liebe spürt?
2: Ich denke, wie meine Oma hat immer gesagt, also wir müssen Liebe haben, absolute.
1: Mhm.
2: Immer verliebt bleiben, das ist nicht einfach, aber wir müssen, und dann wir müssen wirklich viel Geduld haben, weil logisch, in 35 Jahren wir sind nicht immer die gleichen, ne? Mhm. Wir verändert, und dann diese Veränderung, es ist für beide, ne? Und das ist immer schwierig, immer die richtige Balance finden. Also ich denke, dass wichtig ist, dass wir müssen immer, dass unsere Partner muss immer fröhlich sein und muss machen, was er spürt. Das, wenn wir merken die Grenze oder diese, dann kommen die Probleme.
1: Jetzt kriege ich schon wieder eine Gänsehaut, wenn du sowas sagst. Sie merken, es ist eine ganz besondere Stunde. Jetzt haben wir noch ein bisschen Lebensberatung hier bekommen bei NDR Schlager. Wir haben Italienisch gelernt. Wir haben viel Musik gehört. Wir haben was über dich gehört. 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Die hast du unterschrieben und die können Sie jetzt gewinnen, wenn Sie anrufen. Unter 08000 40 40 50 haben Sie die Chance, eine von 5 original signierten CDs zu gewinnen von Graziano. Das neue Album unter 08000 40 40 50. Sage ich gleich nochmal durch. Also jetzt anrufen. Sie müssen auch keine Frage beantworten, einfach nur anrufen. Und man kann dich demnächst, also nicht im Radio haben wir dich jetzt heute hier erlebt, man kann dich demnächst auch im Fernsehen sehen.
2: Ja, ich bin nächste Sonntag, 28. Juni.
1: Mhm.
2: Ich bin Gast bei der Immer wieder Sonntags.
1: Ah,
2: Stefan Moos.
1: Ja, cool. Ja, schön. Und weißt du schon, was du singen wirst?
2: Nein, momentan noch nicht.
1: Also, eine
2: Überraschung.
1: Was heißt eine große Überraschung auf Italienisch?
2: Una grande sorpresa.
1: Una grande sorpresa wird das werden. Sehr schön. Ich werde einschalten, immer wieder sonntags. Am 28. Juni ist Graziano zu Gast. Und ja, heute war er hier bei NDR Schlager. Es hat mir super viel Spaß gemacht mit dir.
2: Mir auch, es war wirklich super, sehr schön.
1: Das ist schön.
2: Sehr, sehr gefreut.
1: Und
2: wirklich.
1: Es gibt 2 Dinge, die dürfen nicht vergessen werden. Erstens die Telefonnummer, die sage ich nochmal durch. Das ist die 08000 40 40 50, wenn Sie eine von den 5 CDs gewinnen möchten. Und die zweite Sache, Graziano, nicht vergessen, wenn ich anrufe, gibt's Spaghetti Carbonara bei dir.
2: Ma di absoluta.
1: Sehr schön. Und zum Abschluss hören wir noch ein Duett mit deinen Töchtern, Roberta und Beatrice. Viva la vita, die singen auch.
2: Beatrice, die Kleine, singst immer. Also mhm. Sie hat mit mir verschiedene Titel, deutsch-italienisch gesungen. Und Roberta normalerweise ist ein bisschen schüchtern, sagt, nein, ich will nicht singen. Wenn ihr habt diese Titel gehört von uns, hat gesagt, ich will auch singen.
1: Ah.
2: Und dann, wir waren auch bei mir immer wieder sonntags zusammen. War eine große Erinnerung.
1: Ja, cool. Viva la vita gibt's jetzt. Graziano mit seinen beiden Töchtern, Roberta und Beatrice. Danke, dass du da warst.
2: Ich sage Dankeschön.
1: Bis zum nächsten Mal.

0: 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Um 14 Uhr mit Milad Kupay. Das vereinbarte Rahmenabkommen zwischen den USA und dem Iran enthält offenbar weitreichende Zugeständnisse der Vereinigten Staaten. Der Sender Al Arabiya und der Finanzdienst Bloomberg berichten über Einzelheiten des 14-Punkte umfassenden Textes. Aus der NDR Nachrichtenredaktion Gisela Former.
1: Demnach ist unter anderem vorgesehen, dass die USA sämtliche Sanktionen zurücknehmen, darunter auch solche aus UN-Resolutionen und der Internationalen Atomenergiebehörde. Außerdem sollen die USA ihre Hafenblockaden im Persischen Golf aufheben und Truppen aus der Region abziehen. Zudem sollen mindestens 300 Milliarden Dollar in den Wiederaufbau des Iran investiert werden. Den Berichten zufolge sieht die Vereinbarung ein sofortiges Ende des Krieges an allen Fronten vor. Das soll auch für Israel im Libanon gelten. Der Iran verpflichtet sich demnach zu einem Verzicht auf Atomwaffen und dazu, die Straße von Hormus wieder für den Schiffsverkehr freizugeben. Das Rahmenabkommen soll übermorgen in der Schweiz unterzeichnet werden.
0: Die Außenminister Deutschlands und Polens, Wardevol und Sikorski, haben sich zu einer weiteren Vertiefung der Beziehungen bekannt. Sie unterzeichneten in Berlin zum 35. Jahrestag des Nachbarschaftsabkommens eine gemeinsame Erklärung. Darin heißt es, die Partnerschaft beider Länder sei und bleibe ein tragender Pfeiler eines starken, geeinten Europas und einer wehrhaften NATO. Wardevol und Sikorski warben zugleich für neue Impulse, zum Beispiel durch einen Ausbau der Verkehrsverbindungen zwischen Deutschland und Polen. Das erhöhe die Mobilität, erleichtere den Handel und stärke die militärischen Möglichkeiten. Die EU schwächt die Regeln für den Einsatz von Gentechnik ab. Das Europaparlament hat dafür gestimmt, dass in Zukunft nicht mehr alle gentechnisch veränderten Nahrungsmittel im Supermarkt als solche gekennzeichnet werden müssen. Auch aufwendige Umweltprüfungen soll es in bestimmten Fällen nicht mehr geben. Aus Brüssel, Thomas Spickhofen.
2: Dabei geht es um Lebensmittel, die nach neuen gentechnischen Verfahren entwickelt werden. In diesen Verfahren werden nicht, wie bei der herkömmlichen Gentechnik, pflanzenfremde Stoffe eingeführt, sondern pflanzeneigene. Im Prinzip gilt das als Fortschritt, weil das zu widerstandsfähigeren Pflanzen führt, die aus eigenem Genmaterial bestehen. Das sehen auch die Kritiker so. Sie hatten aber gefordert, dass der gentechnische Eingriff auch beim Endprodukt im Supermarktregal sichtbar sein muss. Das wird nun nur auf das Saatgut beschränkt bleiben. Die Änderungen sollen ab Mitte 2028 gelten.
0: Im vergangenen Jahr haben die Menschen in Deutschland erstmals häufiger bargeldlos bezahlt als mit Scheinen und Münzen. Der Anteil bei den erfassten Einkäufen an den Ladenkassen lag laut der Bundesbank bei 55%. Viele nutzen dabei eine Bankkarte, es wird den Angaben zufolge aber zunehmend auch per Smartphone oder Smartwatch bezahlt. Laut der Untersuchung der Bundesbank zahlen noch deutlich häufiger Ältere mit Bargeld, ebenso Menschen mit gesundheitlichen Einschränkungen, niedrigem Einkommen oder mit geringer digitaler Erfahrung. In Deutschland hat es 2025 fast 24 antisemitische Vorfälle pro Tag gegeben. Diese Zahl steht im Jahresbericht der Recherche- und Informationsstelle Antisemitismus RIAS. Bei der Vorstellung des Berichtes heute in Berlin sagte der Antisemitismusbeauftragte der Bundesregierung Klein, er vermisse eine breite Debatte darüber, wie Judenfeindlichkeit in Deutschland bekämpft werden kann.
3: Der neue RIAS-Bericht zeigt, Antisemitismus ist in Deutschland kein Ausnahmezustand mehr, sondern für viele Jüdinnen und Juden bitterer Alltag. Und genau das darf unsere Gesellschaft nicht länger hinnehmen. In Deutschland kam es nach dem 7. Oktober 2023 zu einem sprunghaften Anstieg antisemitischer Vorfälle. Das Pogrom der islamistischen Terrororganisation Hamas hat jedoch nicht zu einer breiten Solidarisierung mit den Opfern geführt, sondern im Gegenteil, es hat offengelegt, was unter der Oberfläche unserer Gesellschaft bereits vorhanden war.
0: Der Antisemitismusbeauftragte der Bundesregierung Klein. Die Rostocker Neptunwerft hat einen Großauftrag im Bereich Windstrom mit einem Volumen von etwa 2,5 Milliarden Euro bekommen. Der Netzbetreiber 50 Hertz beauftragt das Tochterunternehmen der niedersächsischen Meierwerft mit dem Bau sogenannter Offshore-Konverteranlagen. Die Umspannplattformen wandeln noch auf dem Meer den in Windparks gewonnenen Strom um, damit er ins Netz eingespeist werden kann. Bei der Werft und bei Zulieferern könnten dadurch insgesamt etwa 1000 neue Arbeitsplätze entstehen. Das waren die Nachrichten. Das Wetter in Norddeutschland. Gebietsweise heiter, auch mehr Wolken und etwas Regen. Höchstwerte 18 bis 24 Grad. Morgen Wolken, einzelne Schauer und Gewitter, in Niedersachsen länger trocken, 20 Grad auf den Inseln bis 30 Grad in Nordhorn. Und die Zeit, es ist 14.05 Uhr.
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0: Stau oder stockender Verkehr ab 3 Kilometern. A1 Osnabrück Richtung Bremen zwischen Dreieck Stur und Bremen-Hemelingen 4 Kilometer Stau vor der Baustelle. A1 Bremen Richtung Lübeck zwischen Harburg und Norderelbbrücke 5 Kilometer stockender Verkehr. A2 Dortmund Richtung Hannover zwischen Bad Nenndorf und Wunstorf-Lute 5 Kilometer stockend vor der Baustelle. A2 Hannover Richtung Berlin zwischen Allerengersleben und Alsleben 5 Kilometer Stau. A19 Rostock Richtung Berlin ist zwischen Glasewitz und Güstrow wegen eines defekten LKW gesperrt. Die Umleitung führt über die U16. Die A31 Meppen Richtung Lingen ist zwischen Twist und Geste wegen Bauarbeiten bis ca. 22 Uhr gesperrt. Dadurch Stau. Die Umleitung führt über die U21, 23 und 58. Und die A38 Göttingen Richtung Halle. Der Heidkopftunnel ist nach einem Unfall gesperrt. Die Umleitung führt über die U85. Gute Fahrt.
5: 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Guten
6: Tag. Ach, jetzt spüre ich wieder diese Leere, diese Einsamkeit. Graziano ist jetzt wieder auf dem Weg nach Bozen, aber ich habe ja Sie da vom Schlagerradio. Das tröstet mich sehr und vor allem finde ich es schön, dass ich gleich wieder Musikwünsche erfülle hier in Ihrem Schlagerradio. Ich bin Carsten Thiele. Schönen Tag wünsche ich uns allen.

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1: Genau so ist es. Jetzt ist wieder Zeit für Ihre Musikwünsche und Ihre Grüße. Das machen wir immer werktags um diese Uhrzeit. Und ja, es gibt verschiedene Möglichkeiten, Ihre Wünsche loszuwerden bei uns. Die erzähle ich Ihnen später nochmal ganz in Ruhe. Eine Möglichkeit ist anzurufen. Und ja, jetzt hören wir mal den Anrufbeantworter ab.
2: Hallo, hier ist Christel Schlagewert aus Hamburg. Ich würde so gerne den Titel von Frank Schöbel »Wie ein Stern« hören. Den lieb ich über alles, aber man hört ihn kaum noch im Radio. Wäre sehr, sehr nett. Ich bedanke mich schon im Voraus.

Weiter geht's mit dem Musikwunsch von Gerhard Schafheitler aus Langenhagen. Er schreibt, dass er sich immer noch gerne an Mary und Gordy erinnert, wünscht sich deshalb einen Titel von Gordy, Walzer tanzen bei Nacht. Und er erinnert nochmal daran, dass in diesem Jahr einige Solotitel von Gordy wieder veröffentlicht worden sind. Und im Juli wird in seiner Heimatstadt Tuttlingen an der Donau ein Gedenkort für den Künstler eröffnet. Also, los geht's. Gordy mit Walzer tanzen bei Nacht.

gepackt vom Dreivierteltakt und von Gordy. Walzertanzen bei Nacht war das hier auf NDR Schlager. Der Musikwunsch von Gerhard Schafheitle. Ja, und wenn Sie denken, Mensch, ich möchte mir auch mal was wünschen, dann tun Sie es doch gerne. Rufen Sie kostenfrei an unter 08000 40 40 30. Da geht unser Anrufbeantworter dran und dann können Sie uns sagen, was Sie gerne mal wieder hören möchten. Die Nummer nochmal 08000 40 40 die 30 hinten. Wenn Sie schreiben möchten, dann geht Ihre Post bitte an NDR Schlager. Das gibt's nur einmal in 30169 Hannover oder Sie gehen ins Netz ndr.de/schlagerwunsch. Auch dort freuen wir uns auf Ihre Musikwünsche und Ihre Grüße.

So, gleich gebe ich ab an Katharina Felix Müller und Gerd Spiekermann, denn gleich gibt's wieder unsere süße Plattschnacker-Serie Knapper Platt. Heute geht es bei den beiden um das Wort, also das plattdeutsche Wort hell. Das ist nur easy, oder? Das kann eigentlich nur hell heißen. Aber ich bin sicher, unser Klugschieter Gerd hat noch ein bisschen mehr dazu zu sagen. Gleich in der neuen Folge von Knapper Platt hier auf NDR Schlager.

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2: 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Und da gibt's dann noch einen Schnack. 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
2: Die günstig fix wat. Und weißt du, in welchem Hamburger Stadtteil dieses Schnack begängt ist?
1: Ob Finkwader.
2: Du hörst du also doch einen Freund.

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So, weiter geht's mit Peter Orloff hier auf NDR Schlager mit einer Geschichte, die so oder anders wohl jeder schon mal erlebt hat, dass man die oder den Ex dann in Gesellschaft sieht, ganz zufällig, und dann die alten Gefühle wieder hochkommen. Oder haben Sie es noch nie erlebt? Kann ja sein. Hören Sie selbst Bettler und Prinz von Peter Orloff jetzt bei NDR Schlager, die deutsche Version von Needles and Pins.

gleich um 15 Uhr gibt es die nächsten Nachrichten bei uns, damit Sie wissen, was heute wichtig ist zu wissen. Und dorthin begleitet uns die magische Stimme von Monika Martin hier bei NDR Schlager mit Du fehlst.

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1: Um 15 Uhr mit Sönke Peters. Das vereinbarte Rahmenabkommen zwischen den USA und dem Iran enthält offenbar weitreichende Zugeständnisse der Vereinigten Staaten. Der Sender Al-Arabiya und der Finanzdienst Bloomberg berichten über Einzelheiten des 14 Punkte umfassenden Textes. Aus der NDR-Nachrichtenredaktion Gisela Former.
2: Demnach ist unter anderem vorgesehen, dass die USA sämtliche Sanktionen zurücknehmen, darunter auch solche aus UN-Resolutionen und der Internationalen Atomenergiebehörde. Außerdem sollen die USA ihre Hafenblockaden im Persischen Golf aufheben und Truppen aus der Region abziehen. Zudem sollen mindestens 300 Milliarden Dollar in den Wiederaufbau des Iran investiert werden. Den Berichten zufolge sieht die Vereinbarung ein sofortiges Ende des Krieges an allen Fronten vor. Das soll auch für Israel im Libanon gelten. Der Iran verpflichtet sich demnach zu einem Verzicht auf Atomwaffen und dazu, die Straße von Hormus wieder für den Schiffsverkehr freizugeben. Das Rahmenabkommen soll übermorgen in der Schweiz unterzeichnet werden.
1: Erstmals seit dem Amtsantritt von US-Präsident Trump haben sich die Staats- und Regierungschefs der G7-Länder auf eine gemeinsame Erklärung geeinigt, unter anderem zur Lage im Iran und im Krieg in der Ukraine. Bei dem Treffen im französischen Evian sagte Bundeskanzler Merz, die Länder sicherten der Ukraine weitere Unterstützung zu.
3: Die Unterstützung der Ukraine ist aus diesem Kreis heraus so stark wie selten zuvor. Alle G7-Partner werden ihren militärischen und ihren finanziellen Beitrag für die Ukraine verstärken. Und ebenso deutlich ist die Botschaft an Russland. Alle G7-Partner werden den Druck auf Moskau erhöhen, auch durch Sanktionen. Das setzt einen neuen Ton, auch in der transatlantischen Einigkeit und Entschlossenheit. Es bringt uns vielleicht Friedensverhandlungen einen entscheidenden Schritt weiter.
1: Bundeskanzler Merz. Seit dem Massaker der Terrororganisation Hamas in Israel am 7. Oktober 2023 ist in Deutschland die Zahl der antisemitischen Vorfälle gestiegen. Auch 2025 gab es in diesem Land deutlich mehr Vorfälle als in der Zeit vor den Angriffen. Das geht aus dem Jahresbericht Antisemitische Vorfälle der Recherche- und Informationsstelle Antisemitismus, kurz RIAS, hervor. Aus Berlin Isabel Karras.
4: Fast 24 antisemitische Vorfälle pro Tag. So lautet die Bilanz der RIAS-Meldestellen für das letzte Jahr. Insgesamt wurden 8.725 Fälle dokumentiert. Der heute veröffentlichte Bericht zeigt, die Zahl der Vorfälle bleibt damit seit dem 7. Oktober 2023 auf einem ähnlich hohen Niveau. Im Vergleich zum Vorjahr stieg sie nur minimal. Gegenüber 2022 hat sie sich allerdings mehr als verdreifacht. Viele der registrierten Vorfälle ereigneten sich an alltäglichen Orten, in öffentlichen Verkehrsmitteln, beim Sport oder im eigenen Wohnumfeld, darunter Angriffe und Bedrohungen. Besonders häufig ging es um israelbezogenen Antisemitismus, also Fälle, in denen antisemitische Aussagen oder Handlungen auf den Staat Israel bezogen wurden, etwa indem die Vernichtung Israels gefordert wurde.
1: Die EU lockert ihre Regeln für Schadstoffe in Kosmetika wie Lippenstift, Shampoo und Sonnencreme. Dabei geht es um Chemikalien, die in größeren Mengen Krebs erregen, das Erbgut verändern oder die Fortpflanzung beeinträchtigen können. Vertreter des Europaparlaments und der Mitgliedsländer haben sich darauf verständigt, dass Hersteller mehr Zeit bekommen, sich möglichen neuen Verboten für bestimmte Inhaltsstoffe anzupassen. Das heißt, betroffene Produkte dürfen länger auf dem Markt bleiben als bisher. Verbraucherorganisationen kritisieren diese Entscheidung und fordern einen besseren Gesundheitsschutz. Die Bundesregierung hat eine Reihe von Kulturgütern an Polen zurückgegeben. Sie waren während der deutschen Besatzung des Nachbarlands im Zweiten Weltkrieg gestohlen worden. Aus Berlin Nicole Markwald.
5: Ein mittelalterliches Manuskript auf Pergamentpapier, vermutlich aus dem 14. Jahrhundert. Ein Goldring mit Diamant, der König Sigismund I. zugeschrieben wird. Von den Nationalsozialisten geraubt, landete der Ring in den 60er Jahren im Schmuckmuseum Pforzheim. Auch Eisenbahnminiaturen, die ursprünglich dem Verkehrsmuseum Warschau gehörten, sind Teil der Kulturgüter, die heute offiziell an Polen zurückgegeben wurden. Bundesaußenminister Johann Wadephul, CDU, sprach von einem Ausdruck von gegenseitigem Respekt und bleibender deutscher Verantwortung.
1: Das waren die Nachrichten. Das Wetter, gebietsweise heiter, auch mehr Wolken und etwas Regen, Höchstwerte 18 bis 24 Grad, nachts meist trocken bei 17 bis 14 Grad und morgen einzelne Schauer und Gewitter, in Niedersachsen länger trocken, 20 Grad auf den Inseln und bis 30 Grad in Nordhorn. Es ist 15.05 Uhr.
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1: Stau oder stockender Verkehr ab 3 Kilometer Länge. A1 Hamburg Richtung Osnabrück zwischen Bremerkreuz und Asten 8 Kilometer. A1 Osnabrück Richtung Bremen zwischen Bremen-Brinkum und Bremen-Hemelingen 4 Kilometer. A2 Dortmund Richtung Hannover zwischen Bad Nenndorf und Wunstorf-Lute 4 Kilometer. A2 Hannover Richtung Berlin zwischen Allerengersleben und Alsleben 5 Kilometer. Und die A31 Meppen-Lingen ist zwischen Twist und Geeste wegen Bauarbeiten bis 22 Uhr gesperrt. Dadurch Stau. Die Umleitung führt über die U21, 23 und U58. Allen unterwegs wünschen wir eine gute Fahrt.
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7: Guten Tag. Heute mit Carsten Thiele. Es ist so wunderbar. Wir haben wieder so eine schöne Zeit miteinander. Das freut mich hier im Radio genauso wie Sie vorm Schlagerradio. Ja, ich begleite Sie noch eine Weile. Wünsche uns allen einen schönen Mittwoch.

Heute ist ein besonderer Tag für Barry Manilow, denn der hat heute Geburtstag. Barry Manilow wird 83 Jahre alt. Einer der größten US-amerikanischen Sänger, der seine größten Erfolge in den 70ern und 80ern hatte. Und seine Songs, ja, die sind in über 20 Ländern auf Platz 1 gelandet in den Charts. Hits wie Mandy, Can't Smile Without You oder Copacabana. Und den hören wir jetzt auch. Hier kommt Barry Manilow mit diesem absoluten Gute-Laune-Ding Copacabana. Ja, lassen Sie sich von dieser Stimme berühren, die auch heute noch richtig, richtig viel Spaß macht.

Na klar, den haben Sie erkannt. Das war Peter Petrell mit seiner Rentnerband. Und die Hamburger Dären, die er da besungen hat, die gibt es wirklich, habe ich gelesen. Denn so soll Peter Petrell angeblich seine Frau kennengelernt haben. Da frage ich mich dann natürlich, was die wohl gesagt hat, als sie dann zum ersten Mal den Song gehört hat von der Rentnerband.

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hat sie recht. Ist auch schon wieder fast ein bisschen schlagerphilosophisch, oder? Peggy March mit Es gibt nicht nur das, was man sieht, hier auf NDR Schlager. Und jetzt wird es ein bisschen rauer bei uns, ein bisschen ehrlicher und ganz klar, es ist Country-Zeit jetzt in ihrem Schlagerradio. Johnny Cash gibt's mit Wanted Man. Das ist genau die Art von Song, die ja so eine Art Haltung mitbringt. Ne? Da hört man nicht nur die Musik, da hört man auch den Staub auf der Straße, Herzklopfen, ein Leben zwischen Freiheit und dem Gesetz. Johnny Cash war ja sowieso nie der glatte, polierte Typ, sondern immer ein Sänger mit Ecken und Kanten. Und deshalb finde ich, hat so ein Country-Song auch bei uns im Schlagerradio seinen Platz, weil gute Musik eben nicht in Schubladen denkt. Sie erzählt Geschichten, sie hat Gefühl und sie hat einen Wiedererkennungswert. Klar, man hört sofort, das ist Johnny Cash. Ja, und Wanted Man hat eben all das. Ein Song über einen Mann, der gesucht wird, aber der sich musikalisch längst gefunden hat. Hier kommt Johnny Cash mit Wanted Man. Country pur, mitten im Schlagerradio. Und wenn Ihnen das gefällt, dann lassen Sie es uns ruhig wissen.

Na klar, das war Gitte hier auf NDR Schlager am Mittwochnachmittag. Ja, Mittwoch haben wir mittlerweile, die Mitte der Woche. Dabei ist ja der Montag für viele der unbeliebteste Tag. Und es ist kein Wunder, dass sich zahlreiche Musiker diesem besonderen Tag gewidmet haben. Nicht dem Mittwoch, sondern dem Montag. Die Boomtown Rats haben zum Beispiel I Don't Like Mondays gesungen. Die Bangles beschweren sich über den Manic Monday. Aber auch auf Deutsch wird der erste Tag der Woche besungen. Die große Hildegard Knef, die träumte davon, am Montag mal Sonntag zu haben. Ja, aber der wohl bekannteste Montagssong, der stammt von den Mamas and the Papas. Und den hören wir jetzt. Einen zeitlosen Klassiker, der die gemischten Montagsgefühle perfekt einfängt. Monday Monday von the Mamas and the Papas aus dem Jahr 1966. Kann man auch gut am Mittwochnachmittag hören.

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1: Um 16 Uhr mit Sönke Peters. Die EU schwächt die Regeln für den Einsatz von Gentechnik ab. Das Europaparlament hat dafür gestimmt, dass in Zukunft nicht mehr alle gentechnisch veränderten Nahrungsmittel im Supermarkt als solche gekennzeichnet werden müssen. Auch aufwendige Umweltprüfungen soll es in bestimmten Fällen nicht mehr geben. Aus Brüssel, Thomas Speckhofen.
2: Dabei geht es um Lebensmittel, die nach neuen gentechnischen Verfahren entwickelt werden. In diesen Verfahren werden nicht, wie bei der herkömmlichen Gentechnik, pflanzenfremde Stoffe eingeführt, sondern pflanzeneigene. Im Prinzip gilt das als Fortschritt, weil das zu widerstandsfähigeren Pflanzen führt, die aus eigenem Genmaterial bestehen. Das sehen auch die Kritiker so. Sie hatten aber gefordert, dass der gentechnische Eingriff auch beim Endprodukt im Supermarktregal sichtbar sein muss. Das wird nun nur auf das Saatgut beschränkt bleiben. Die Änderungen sollen ab Mitte 2028 gelten.
1: Die EU lockert auch ihre Regeln für Schadstoffe in Kosmetika wie Lippenstift, Shampoo und Sonnencreme. Dabei geht es um Chemikalien, die in größeren Mengen Krebs erregen, das Erbgut verändern oder die Fortpflanzung beeinträchtigen können. Vertreter des Europaparlaments und der Mitgliedsländer haben sich darauf verständigt, dass Hersteller mehr Zeit bekommen, sich möglichen neuen Verboten für bestimmte Inhaltsstoffe anzupassen. Das heißt, betroffene Produkte dürfen länger auf dem Markt bleiben als bisher. Verbraucherorganisationen kritisieren diese Entscheidung und fordern einen besseren Gesundheitsschutz. Bundeskanzler Merz hat eine positive Bilanz des G7-Gipfels im französischen Evian gezogen. Er hob hervor, dass es erstmals seit dem zweiten Amtsantritt von US-Präsident Trump wieder eine gemeinsame Gipfelerklärung gebe. Aus Evian, Dagmar Pepping.
3: Die gemeinsame Erklärung der G7-Staaten zum Iran und der Ukraine sei ein hartes Stück Arbeit gewesen, das sich gelohnt habe. In Evian habe sich die gemeinsame Hartnäckigkeit ausgezahlt. In der Ukraine und im Iran sei man einen Schritt weiter. Merz wiederholte die Bereitschaft Deutschlands, in der Region zu helfen. Das könne auch ein militärisches Engagement vor Hormuz beinhalten. Ein Mandat dafür bereite die Regierung seit Wochen vor. Vor einem Einsatz brauche es aber einen Waffenstillstand, betonte Merz.
1: Das vereinbarte Rahmenabkommen zwischen den USA und dem Iran enthält offenbar weitreichende Zugeständnisse der Vereinigten Staaten. Der Sender Al Arabiya und der Finanzdienst Bloomberg berichten über Einzelheiten des 14 Punkte umfassenden Textes. Aus der NDR-Nachrichtenredaktion Gisela Former.
4: Demnach ist unter anderem vorgesehen, dass die USA sämtliche Sanktionen zurücknehmen, darunter auch solche aus UN-Resolutionen und der Internationalen Atomenergiebehörde. Außerdem sollen die USA ihre Hafenblockaden im Persischen Golf aufheben und Truppen aus der Region abziehen. Zudem sollen mindestens 300 Milliarden Dollar in den Wiederaufbau des Iran investiert werden. Den Berichten zufolge sieht die Vereinbarung ein sofortiges Ende des Krieges an allen Fronten vor. Das soll auch für Israel im Libanon gelten. Der Iran verpflichtet sich demnach zu einem Verzicht auf Atomwaffen und dazu, die Straße von Hormuz wieder für den Schiffsverkehr freizugeben. Das Rahmenabkommen soll übermorgen in der Schweiz unterzeichnet werden.
1: Die Rostocker Neptunwerft hat einen Großauftrag im Bereich Windstrom mit einem Volumen von etwa 2,5 Milliarden Euro bekommen. Der Netzbetreiber 50 Hertz beauftragt das Tochterunternehmen der niederländischen Meyerwerft mit dem Bau sogenannter Offshore-Konverteranlagen. Die Umspannplattformen wandeln noch auf dem Meer den in Windparks gewonnenen Strom um, damit er ins Netz eingespeist werden kann. Bei der Werft und bei Zulieferern könnten dadurch insgesamt etwa 1000 neue Arbeitsplätze entstehen. Im vergangenen Jahr haben die Menschen in Deutschland erstmals häufiger bargeldlos bezahlt als mit Scheinen und Münzen. Der Anteil bei den erfassten Einkäufen an den Ladenkassen lag laut der Bundesbank bei 55%. Viele nutzten dabei eine Bankkarte. Es wird den Angaben zufolge aber zunehmend auch per Smartphone oder Smartwatch bezahlt. Laut der Untersuchung der Bundesbank zahlen noch deutlich häufiger Ältere mit Bargeld, ebenso Menschen mit gesundheitlichen Einschränkungen, niedrigem Einkommen oder mit geringer digitaler Erfahrung. Das waren die Nachrichten. Das Wetter, gebietsweise heiter. Auch mehr Wolken und etwas Regen, Höchstwerte 18 bis 24 Grad. Nachts meist trocken, bei Tiefstwerten von 17 bis 14 Grad. Morgen Wolken, einzelne Schauer und Gewitter, in Niedersachsen länger trocken. 20 Grad auf den Inseln und bis 30 Grad in Nordhorn. Am Freitag freundlich, später teils Schauer und Gewitter bei 23 bis 34 Grad. Es ist 16.05 Uhr.
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1: Stau oder stockender Verkehr ab 3 Kilometer Länge. A1 Hamburg Richtung Osnabrück zwischen Bremer Kreuz und Hemelingen 7 Kilometer. A1 Osnabrück Richtung Bremen zwischen Bremen-Brinkum und Hemelingen 4 Kilometer. A2 Dortmund Richtung Hannover zwischen Bad Nenndorf und Wunsdorf-Lute 5 Kilometer. A2 Hannover Richtung Berlin zwischen Allerengersleben und Eilsleben 5 Kilometer. A7 Hamburg Richtung Hannover zwischen dem Dreieck Hamburg Nordwest und Volkspark 3 Kilometer. A25 Hamburg Richtung Geesthacht zwischen Dreieck Hamburg Südost und Neu-Allermöhe West 4 Kilometer. Die A31 Meppen-Lingen ist zwischen Twist und Geest wegen Bauarbeiten bis 22 Uhr gesperrt. Dadurch Stau. Es gibt eine Umleitung über die U21, U23 und U58. A37 Hannover Messe Richtung Burgdorf zwischen Kreuz Buchholz und Beinhorn 4 Kilometer stockend in einem Baustellenbereich. Allen unterwegs eine gute Fahrt.
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7: Guten Tag. Boah, habe ich da richtig gehört? Bis zu 34 Grad? Naja, das nennt man Sommer, würde ich sagen, ne? Mittwochnachmittag mit NDR Schlager. Jetzt mit Musik von Wolfgang Ziegler. Ich bin Carsten Thiele und noch eine Weile an Ihrer Seite. Hallo.

Na, das sorgt für ein kleines Grinsen im Gesicht, oder? Dieser Kultschlager von den Tahiti Tamores. 1962 war das ein Hit. Die Tahiti Tamores waren sozusagen die erste deutsche Girl Group und dieser Hit war dann auch gewissermaßen der Karrierestart für Manuela. Die hat nämlich in dieser Gruppe gesungen und hat schon bald dem Bossa Nova die Schuld am zu spät nach Hause kommen gegeben.

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1: Gleich um 16:30 gibt's wieder unser Schlager-ABC hier bei NDR Schlager. Und heute erinnern wir an Herbert Anton Bloth. Und wenn Sie jetzt sagen, wer soll das denn sein, Herr Thiele, dann kann ich das gut verstehen. Denn Herbert Anton Bloth, den kennen Sie besser unter seinem Künstlernamen. Ich lasse Sie jetzt aber noch ein bisschen zappeln. Gleich hören Sie dann, wer sich hinter dem Namen versteckt. Kleiner Tipp, einer seiner größten Hits war Schöne Maid. Mehr über ihn dann gleich bei uns im Schlager-ABC.

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1: Toni Marschall war ausgebildeter Opernsänger.
2: Ich war nie Pavarotti oder Domingo oder Carreras oder Caruso oder Lanza. Ich wusste das. Da habe ich gesagt, nee, gehst du einen anderen Weg, weil ich will und brauchte Publikum.
1: Nach dem Studium sang er Chansons. Die Plattenfirma wollte aus ihm einen deutschen Gilbert Bicot machen. Ohne Erfolg. Toni Marschall wollte die Musik schon aufgeben. In seiner Heimatstadt Baden-Baden eröffnete er 1968 eine Kneipe. Dort traf er den Musikproduzenten Jack White.
3: 1970 kam er von einer Weltreise zurück. Er konnte sich damals schon eine Weltreise leisten. War unter anderem auch auf Neuseeland und hat da ein uraltes neuseeländisches Volkslied mit nach Hause gebracht. Und zwar heißt das Naua Hakatanga. Und aus diesem Naua Hakatanga wurde die Schöne Maid.
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1: Toni Marschall wollte das Lied erst gar nicht singen.
3: Ich bin dann runter zu einem Italiener und mir eine Pizza eingezogen und einen Liter Chianti getrunken. Ich habe das runtergetrellert.
1: Die Schöne Maid verkaufte sich 3 Millionen Mal. Viele weitere Hits folgten. Toni Marschall wurde der Stimmungsmacher der Nation.
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0: war immer der Tralala-Sänger. Obwohl ich sagen muss, es gab mal die legendären Beatles. Die haben auch gesungen, obla di, obla da. Nur da hat niemand Kritik geübt.
1: In den letzten Jahren machten Toni Marshall Krankheiten zu schaffen. 2021 erschien sein letztes Album.
2: Der letzte Traum ist immer noch in Farbe.
1: Toni Marshall starb am 16. Februar 2023 in seiner Heimatstadt Baden-Baden.

0: heute hatte ich ja Besuch bei mir im Schlagerstudio. Von 13 bis 14 Uhr war Graziano bei mir, der Italiener aus Südtirol mit der samtweichen Stimme. Ja, und es war eine richtig schöne Stunde. Ich weiß nicht, ob Sie es gehört haben. Wenn nicht, dann schwärme ich einfach nochmal. Es hat richtig viel Spaß gemacht. Wir haben in sein neues Album reingehört. Wir haben ein bisschen Italienisch gelernt, also ich jedenfalls. Wir haben über seine Töchter gesprochen. Wir haben über seine Heimat gesprochen, Südtirol und Bozen. Ja, und natürlich auch über die Musik und was sie ihm bedeutet.
1: Musik machen, das ist für mich die große Geschenk, dass ich könnte im Leben haben. Mhm. Also ich habe nie gedacht, dass ich könnte Leidenschaft wird meine Arbeit. Und dann ist geworden. Und heute, ich verstehe, ich sage diese für mich, das ist wirklich wie Gold. Na, ich sage, das ist ein großes Geschenk, das ich habe von Ergot bekommen. Und dann, wenn ich bin auf die Bühne und dann, ich darf singen. Wir bekommen verschiedene Emotionen und alle sind glücklich. Das ist wirklich die Kraft, dass ich bekomme, wieder für die neue Konzert noch wieder alles geben.
0: Ach, merkt man doch, wie viel Leidenschaft da drin steckt. Oder Graziano war heute zu Gast hier bei NDR Schlager. Ein schönes Foto von ihm finden Sie übrigens in der Facebook-Fangruppe Freunde von NDR Schlager im Norden zu Haus. Und wir hören jetzt natürlich nochmal was von Graziano. Das Titelstück von seinem neuen Album, Neue Liebe, neues Glück.

Pures Schlagergold war das. Kitty Kitty Kiss Me aus dem Jahr 1964 von Paul Anka und Rita Pavone. Und ja, das ist wieder mal ein gutes Beispiel dafür, dass es nicht darauf ankommt, wie lang ein Lied ist. Gut 2,5 Minuten waren das in diesem Fall. Und ja, außerdem wieder mal der Beweis davor, dass der Mond, dieser ach so anbetungswürdige Himmelskörper, gar nicht so wichtig ist in der Liebe. Denn auch ohne Mondlicht kann man richtig gut knutschen.

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1: Um 17 Uhr mit Sönke Peters. Die EU schwächt die Regeln für den Einsatz von Gentechnik ab. Das Europaparlament hat dafür gestimmt, dass in Zukunft nicht mehr alle gentechnisch veränderten Nahrungsmittel im Supermarkt als solche gekennzeichnet werden müssen. Auch aufwendige Umweltprüfungen soll es in bestimmten Fällen nicht mehr geben. Aus Brüssel Thomas Speckhofen.
2: Dabei geht es um Lebensmittel, die nach neuen gentechnischen Verfahren entwickelt werden. In diesen Verfahren werden nicht, wie bei der herkömmlichen Gentechnik, pflanzenfremde Stoffe eingeführt, sondern pflanzeneigene. Im Prinzip gilt das als Fortschritt, weil das zu widerstandsfähigeren Pflanzen führt, die aus eigenem Genmaterial bestehen. Das sehen auch die Kritiker so. Sie hatten aber gefordert, dass der gentechnische Eingriff auch beim Endprodukt im Supermarktregal sichtbar sein muss. Das wird nun nur auf das Saatgut beschränkt bleiben. Die Änderungen sollen ab Mitte 2028 gelten.
1: Die EU lockert auch ihre Regeln für Schadstoffe in Kosmetika wie Lippenstift, Shampoo und Sonnencreme. Dabei geht es um Chemikalien, die in größeren Mengen Krebs erregen, das Erbgut verändern oder die Fortpflanzung beeinträchtigen können. Vertreter des Europaparlaments und der Mitgliedsländer haben sich darauf verständigt, dass Hersteller mehr Zeit bekommen, sich möglichen neuen Verboten für bestimmte Inhaltsstoffe anzupassen. Das heißt, betroffene Produkte dürfen länger auf dem Markt bleiben als bisher. Verbraucherorganisationen kritisieren diese Entscheidung und fordern einen besseren Gesundheitsschutz. Der G7-Gipfel von Evian geht heute zu Ende. Seit Beginn der zweiten Amtszeit von US-Präsident Trump gibt es eine gemeinsame Abschlusserklärung, was Bundeskanzler Merz als großen Erfolg gewertet hat. Konkrete Ergebnisse des Gipfels nennt Angela Ulrich aus Evian.
3: Das zentrale Thema war ganz klar die Ukraine. Volodymyr Zelensky, der ukrainische Präsident, der konnte hier sehr gestärkt abreisen. Für ihn ist das richtig gut gelaufen, denn alle G7-Partner werden ihren militärischen und finanziellen Beitrag für die Ukraine erhöhen. Das ist ja auch schriftlich eben festgehalten in der Gipfelerklärung. Und auch, dass es an Russland sei, den Krieg zu beenden. Dazu wird es auch noch mal verstärkte Sanktionen gegen Russland geben. Auch die USA ziehen ja die Daumenschrauben dann wieder an. Bei Öllieferungen hatten sie sie ja zwischenzeitlich gelockert. Also eine neue Entschlossenheit hier in Evian.
1: In einer Erklärung haben die G7-Staaten außerdem festgehalten, dass bestimmte Rohstoffe nur noch in begrenzten Mengen eingeführt werden sollen. Die Abhängigkeit von Importen, zum Beispiel bei seltenen Erden, soll damit verringert werden. Hintergrund sind vor allem Ausfuhrbeschränkungen von China. Deutschland und Polen wollen ihre Zusammenarbeit im militärischen Bereich ausbauen. Die Verteidigungsminister beider Länder, Pistorius und Kosiniak-Kamysz, unterzeichneten in Warschau dazu ein Abkommen. Vorgesehen sind Kooperationen unter anderem in den Bereichen Cybersicherheit und Schutz der kritischen Infrastruktur. Außerdem sollen Truppen einfacher verlegt werden können. Auch die Außenminister Deutschlands und Polens, Wadefuhl und Sikorski, haben sich zu einer weiteren Vertiefung der Beziehungen bekannt. Sie unterzeichneten in Berlin zum 35. Jahrestag des Nachbarschaftsabkommens eine gemeinsame Erklärung. Darin heißt es, die Partnerschaft beider Länder bleibe ein tragender Pfeiler eines starken, geeinten Europas und einer wehrhaften NATO. Wadefuhl und Sikorski sprachen sich zudem für bessere und schnellere Verkehrsverbindungen zwischen Berlin und Warschau aus. In Hamburg, Niedersachsen und Schleswig-Holstein sind heute Beamte des Bundeskriminalamts und Spezialkräfte im Einsatz gewesen, um gegen den organisierten Kokainhandel vorzugehen. Sie stellten unter anderem Handys, Computer und Frachtunterlagen sicher. Aus Kiel, Cassandra Aden.
4: Insgesamt 16 Wohnungen und Geschäftsgebäude wurden unter anderem in der Schweiz und Niedersachsen durchsucht. Außerdem wurden drei Männer per Haftbefehl festgenommen, darunter ein Mann aus dem Kreis Stormann. Dort wurde er auch gefasst. Er ist einer von insgesamt 10 Verdächtigen, gegen die nach Angaben der Staatsanwaltschaft Hamburg schon mehrere Jahre ermittelt wird. Die Beschuldigten sind demnach teilweise im internationalen Obsthandel tätig und nutzen das, um Kokain mit Frachtschiffen nach Europa zu bringen.
1: Das waren die Nachrichten. Das Wetter. Von Westen etwas Regen, im Osten freundliche Abschnitte 17 bis 24 Grad. In der Nacht überwiegend trocken, bei Tiefstwerten von 17 bis 14 Grad. Morgen gebietsweise Wolken, einzelne Schauer und Gewitter, in Niedersachsen teilweise heiter. Höchstwerte 20 Grad auf den nordfriesischen Inseln und bis 30 Grad in Hannover. Und am Freitag freundlich, teils Schauer und Gewitter bei 23 bis 34 Grad. Es ist 17.05 Uhr.
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1: Stau oder stockender Verkehr ab 3 Kilometer. A1 Hamburg Richtung Osnabrück zwischen Bremer Kreuz und Hemelingen 7 Kilometer. A2 Dortmund Richtung Hannover zwischen Bad Nenndorf und Wunstorf-Lute 5 Kilometer. A2 Hannover Richtung Berlin zwischen Allerengersleben und Eilsleben 5 Kilometer. A7 Hamburg Richtung Hannover zwischen Dreieck Hamburg Nordwest und dem Elbtunnel 3 Kilometer. A25 Hamburg Richtung Geesthacht zwischen Dreieck Hamburg Südost und Neu-Allermühe West 4 Kilometer. Die A31 Meppen-Lingen ist zwischen Twist und Geeste wegen Bauarbeiten bis 22 Uhr gesperrt, dadurch auch Stau. Eine Umleitung führt über die U21, 23 und 58. A37 Hannover Messe Richtung Burgdorf zwischen Kreuz Buchholz und Beinhorn 4 Kilometer stockend im Baustellenbereich. Allen unterwegs wünschen wir eine gute Fahrt.
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6: Guten Tag. Ich bin Carsten Thiele, wünsche Ihnen einen schönen Nachmittag mit NDR Schlager und habe jetzt etwas ganz Besonderes für Sie. Ganz viel Gefühl. Von Rex Gildo. 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

So, jetzt wird ein bisschen frech hier im Schlagerradio. Wir hören gleich einen Schlager, der uns daran erinnert, dass manchmal ein bisschen Mut, ein bisschen Kühnheit, ein bisschen Frechsein im Leben nicht schaden können. Sif Malmkvist gibt's mit ihrem philosophischen Schlager. Frech geküsst ist halb gewonnen. Wenn das mal kein Lebensmotto ist, oder? Frech geküsst ist halb gewonnen. Wer von Ihnen hat sich schon mal gedacht, ach Mensch, hätte ich damals doch nur den Mut gehabt zu küssen? Bei Erika, Gisela, Monika, bei Heinz, Manfred oder Jürgen. Tja, es ist halt so, ne? Ein kleiner Kuss kann manchmal Wunder bewirken, aber Vorsicht, liebe Schlagerschnuten, ich übernehme keine Haftung für das, was dann passiert.

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Wir hatten ja heute schon ganz viel Italienisch hier bei NDR Schlager, denn ich hatte ja Besuch von Graziano, dem italienischen Sänger aus Südtirol. Jetzt gibt's noch ein bisschen mehr italienisches Lebensgefühl, nämlich Dropi hier bei NDR Schlager mit Piccola e Fragile. Das heißt klein und zerbrechlich. Das schaff selbst ich mit meinem Anfänger Italienisch. Also ja, ein Schlager über kleine und zerbrechliche Dinge im Leben, die man hegen und pflegen sollte. Piccola e Fragile.

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Einen der größten Hits von Tom Jones habe ich jetzt noch für Sie hier auf NDR Schlager. Green Green Grass of Home aus dem Jahr 1966 wurde zu einem seiner größten Hits, ja, und es ist auch kein Wunder, denn dieser Titel ist einfach pure Heimat, warm, tief, voller Gefühl, mit einem Klang, der sofort ins Herz geht. Und es ist ein Lied über die Heimat, über die Liebe, über das Zuhause. Was könnte besser passen hier bei NDR Schlager?

So, für heute sage ich so langsam Tschüss. Gleich um 18 Uhr gibt's die nächsten Nachrichten. Aber Sie müssen gar nicht lange warten, bis ich wieder in Ihrem Lieblingsschlagerradio bin. Morgen habe ich nämlich mit Silke getauscht und deshalb bin ich morgen früh schon ab 8 Uhr morgens an Ihrer Seite. Ich freue mich drauf. Bis denn dann.

0: 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Um 18 Uhr mit Kevin Bieler. Für Bundeskanzler Merz ist der G7-Gipfel, der heute zu Ende geht, der Anfang einer neuen Einigkeit der Mitgliedsländer. Im ARD-Interview hat Merz hervorgehoben, dass die Zusammenarbeit mit US-Präsident Trump konstruktiv gewesen sei. Aus Evian, Georg Schwarte.
1: Das Friedensabkommen mit dem Iran, das am Freitag in der Schweiz unterzeichnet werden soll, lobte der Kanzler ausdrücklich. Die Straße von Hormuz werde nach allem, was man wisse, im Verlauf der nächsten Tage wieder ohne Gebühren vollständig geöffnet. Das sei auch für die Energiepreise in Europa wichtig und eine gute Nachricht. Mit Blick auf die brisante Lage im Libanon warnte der deutsche Bundeskanzler Israel vor einer erneuten Eskalation im Kampf gegen die Hisbollah. Israel dürfe dort nicht zum Konflikttreiber werden. Das wiedererlangte Interesse des US-Präsidenten am Ukraine-Krieg begründete Merz auch mit dem Druck der übrigen G7-Staaten. Sie hätten Trump hier in Evian nachdrücklich erklärt, dass nur aus einer Position der militärischen Stärke der Ukraine Russland die Einsicht erlangen werde, dass es diesen Konflikt nicht gewinnen könne.
0: Deutschland und Polen haben in Warschau ein neues Verteidigungsabkommen unterzeichnet. Beide Länder wollen damit den gegenseitigen Beistand bekräftigen und die Zusammenarbeit im Militärbereich ausbauen. Aus Warschau, Paulina Milling.
2: Polen und Deutschland wollen damit weiter die gemeinsame Verantwortung für die Sicherheit Europas übernehmen. Dafür sieht das Dokument laut den Verteidigungsministern beider Länder Kooperation in vielen Militärbereichen vor. Cybersicherheit, Weltraum, Forschung, Sicherheit der Ostsee, Schutz der kritischen Infrastruktur. Auch die Logistik soll einfacher werden, sodass man ohne viel Bürokratie Truppen verlegen kann. Man wolle sich außerdem gemeinsam dafür einsetzen, die NATO-Pipelines bis ins Baltikum zu erweitern. In einem Verteidigungsfall sollen so die Truppen sicher mit Treibstoff versorgt werden.
0: Die EU schwächt die Regeln für den Einsatz von Gentechnik ab. Das Europaparlament hat dafür gestimmt, dass in Zukunft nicht mehr alle gentechnisch veränderten Nahrungsmittel im Supermarkt als solche gekennzeichnet werden müssen. Auch aufwendige Umweltprüfungen soll es in bestimmten Fällen nicht mehr geben. Aus Brüssel, Thomas Spickhofen.
3: Dabei geht es um Lebensmittel, die nach neuen gentechnischen Verfahren entwickelt werden. In diesen Verfahren werden nicht, wie bei der herkömmlichen Gentechnik, pflanzenfremde Stoffe eingeführt, sondern pflanzeneigene. Im Prinzip gilt das als Fortschritt, weil das zu widerstandsfähigeren Pflanzen führt, die aus eigenem Genmaterial bestehen. Das sehen auch die Kritiker so. Sie hatten aber gefordert, dass der gentechnische Eingriff auch beim Endprodukt im Supermarktregal sichtbar sein muss. Das wird nun nur auf das Saatgut beschränkt bleiben. Umstritten war auch die Patentierung der neuen Verfahren. Sie bevorzuge Großunternehmen und lasse keine Chance für kleine Landwirtschaften, sagen die Kritiker. Sie konnten sich aber mit ihren Änderungsanträgen in der Schlussabstimmung im Europäischen Parlament nicht durchsetzen. Die Befürworter verwiesen erneut auf die Möglichkeiten, die die neuen Züchtungstechnologien den Landwirten bieten. Die Änderungen sollen ab Mitte 2028 gelten.
0: Die EU lockert auch ihre Regeln für Schadstoffe in Kosmetika wie Lippenstift, Shampoo und Sonnencreme. Dabei geht es um Chemikalien, die in größeren Mengen Krebs erregen, das Erbgut verändern oder die Fortpflanzung beeinträchtigen können. Vertreter des Europaparlaments und der Mitgliedsländer haben sich darauf verständigt, dass die Hersteller mehr Zeit bekommen, sich möglichen neuen Verboten für bestimmte Inhaltsstoffe anzupassen. Das heißt, betroffene Produkte dürfen länger auf dem Markt bleiben als bisher. Verbraucherschutzorganisationen kritisieren diese Entscheidung und fordern einen besseren Gesundheitsschutz. Bargeld verliert in Deutschland weiter an Bedeutung. Wie eine Studie der Bundesbank zeigt, haben Verbraucher letztes Jahr zum ersten Mal häufiger Bargeld losbezahlt als mit Scheinen und Münzen. Aus Frankfurt am Main, Ursula Mayer.
4: Laut Studie beglichen Verbraucher 55% aller erfassten Einkäufe, vor allem mit der Girokarte und anderen Debitkarten sowie mit dem Smartphone und der Smartwatch. Im Internet war der US-Zahlungsdienstleister PayPal sehr verbreitet. Dagegen wurde nur für 45% aller Zahlungen Bargeld verwendet. Das waren 6% weniger als bei der letzten Studie im Jahr 2023. Bundesbankvorstand Balz sagte, der Trend hin zum bargeldlosen Bezahlen zeichne sich seit Jahren ab. Betrachte man aber alle Zahlungsarten einzeln, bleibe Bargeld das am meisten genutzte Zahlungsmittel. In der Studie hätten sich 80% der Befragten sogar gewünscht, bei Bedarf jederzeit bar zahlen zu können.
0: Das waren die Nachrichten. Das Wetter Norddeutschland, heute Nacht überwiegend trocken bei Tiefstwerten von 17 bis 14 Grad. Morgen gebietsweise Wolken, einzelne Schauer und Gewitter, in Niedersachsen teilweise heiter. Höchstwerte 20 Grad auf den nordfriesischen Inseln bis 30 Grad in Hannover. Am Freitag freundlich, teils Schauer und Gewitter 23 bis 34 Grad. Am Sonnabend heiter, später Schauer und gebietsweise kräftige Gewitter 22 bis 34 Grad. Es ist 18.05 Uhr.
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0: Stau oder stockender Verkehr ab 3 Kilometer. A1 Bremen Richtung Osnabrück zwischen Opphusen und Asten 4 Kilometer stockender Verkehr. A1 Osnabrück Richtung Bremen zwischen Brinkum und Asten 4 Kilometer Stau. A2 Dortmund Richtung Hannover zwischen Bad Nenndorf und Wunstorf-Lute 5 Kilometer Stau vor der Baustelle. A2 Hannover Richtung Berlin zwischen Allerингersleben und Alsleben 5 Kilometer Stau. A7 Flensburg Richtung Hamburg, zwischen Hamburg-Stellingen und dem Elbtunnel 4 Kilometer stockender Verkehr. A25 Hamburg Richtung Geesthacht, zwischen dem Dreieck Hamburg-Südost und Neu-Allermöhe-West 4 Kilometer stockender Verkehr. Und die A31 Meppen-Lingen ist zwischen Twiest und Geeste wegen Bauarbeiten noch bis ca. 22 Uhr gesperrt, dadurch Stau. Die Umleitung führt über die U21, 23 und 58. Wir wünschen sonst, wo es geht, eine gute und sichere Fahrt.
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1: Gleich 17:50. Die Debatte rund um die Northvolt-Pleite ging heute im Landtag in Schleswig-Holstein weiter. Die Opposition hat dabei im Zusammenhang mit der Northvolt-Anleihe erneut Vorwürfe gegen die Landesregierung erhoben. Sie warf ihr vor, dem Parlament wichtige Informationen vor der Entscheidung über die Millionenanleihe vorenthalten zu haben. Jonas Hanst.
2: Die Opposition stützt sich bei ihrer Kritik auf ein Sondergutachten des Landesrechnungshofes und auf ein Urteil des Landesverfassungsgerichts. SPD, FDP und SSW forderten nun gemeinsam unter anderem, das Verhalten der Landesregierung zu missbilligen. Oppositionsführerin Mediatle von der SPD ging vorhin bei der Debatte im Landtag aber noch einen Schritt weiter.
3: Das Parlament wurde getäuscht. Deshalb reicht es nicht, Bedauern zu äußern. Deshalb braucht es Konsequenzen. Der Ministerpräsident muss jetzt auch personelle Konsequenzen ziehen. Sein Chef der Staatskanzlei ist nicht länger tragbar.
2: CDU-Ministerpräsident Günther ging darauf nicht ein und verteidigte erneut die damals getroffenen Entscheidungen zur Unterstützung des Ansiedelungsvorhabens von Northvolt bei Heide. Günther räumte vorhin aber auch Fehler ein.
4: Das Landesverfassungsgericht hat festgestellt, dass der Landtag vor seiner Entscheidung umfassender hätte informiert werden müssen. Und deswegen ist klar, es war ein Fehler, dass dies nicht geschehen ist. Und dieser Fehler darf und wird sich nicht wiederholen, meine Damen und Herren.
2: Dieses Jahr folgte dann die Übernahme Northvolts durch das US-Unternehmen Leiten. Seit Februar ist dieser Prozess abgeschlossen, zumindest was Northvolt in Schweden angeht. Laut Leiten hat die Firma für den Kauf der schwedischen Northvolt-Standorte etwa 4,2 Milliarden Euro gezahlt. Die Produktion soll dort in der zweiten Jahreshälfte zum Teil auch wieder aufgenommen werden. Was das für den Standort Heide in Schleswig-Holstein bedeutet, ist aber weiterhin unklar.
1: Der Staatsanwaltschaft in Hamburg ist offenbar erneut ein Schlag gegen einen international operierenden Drogenring gelungen. Dabei wurde eine Bande gesprengt, die tonnenweise Kokain über Hamburg und andere Nordseehäfen eingeschmuggelt haben soll. Cassandra Arden.
5: Insgesamt 16 Wohnungen und Geschäftsgebäude wurden unter anderem in der Schweiz und Niedersachsen durchsucht. Außerdem wurden drei Männer per Haftbefehl festgenommen, darunter ein Mann aus dem Kreis Stormann. Dort wurde er auch gefasst. Er ist einer von insgesamt 10 Verdächtigen, gegen die nach Angaben der Staatsanwaltschaft Hamburg schon mehrere Jahre ermittelt wird. Die Beschuldigten sind demnach teilweise im internationalen Obsthandel tätig und nutzen das, um Kokain mit Frachtschiffen nach Europa zu bringen. In der Vergangenheit wurden laut Staatsanwaltschaft Hamburg mehrere Kokainlieferungen, die auf dem Weg von Nordamerika nach Europa waren, beschlagnahmt, darunter mehrere Tonnen in Kolumbien sowie im europäischen Ausland. Laut Staatsanwaltschaft wurden nun bei der Razzia Vermögenswerte in sechsstelliger Höhe sowie Unterlagen, Handys und Computer sichergestellt.
1: Die Zukunft des VW-Werks in Osnabrück in Niedersachsen bleibt weiter ungewiss. Und eine Sprecherin des Autokonzerns hat jetzt auch noch angekündigt, dass die Produktion gedrosselt und der Werksurlaub um eine Woche verlängert wird. Außerdem wird es zusätzliche produktionsfreie Tage geben. Mehr dazu von Annette Deutzkens.
6: VW sagt, das liege daran, dass Cabrios vor allem im ersten Halbjahr bestellt würden. Ab Sommer gäbe es immer eine Delle bei der Nachfrage. Und das trifft Osnabrück, weil da ja das T-Roc Cabrio gebaut wird. Im vergangenen Jahr, da wurden in Osnabrück auch noch Porsche-Modelle produziert, mittlerweile aber nicht mehr. Und deshalb muss man sagen, für die rund 2000 Beschäftigten gibt es nicht mehr genug Arbeit. Betriebsrat und IG Metall sagen, die Situation spitze sich zu. VW hat ja versprochen, eine Lösung für das Werk zu suchen, eine, die auch über 2027 hinausgeht. Und da erhöhen Land- und Arbeitnehmerseite jetzt den Druck, dass auch tatsächlich was passiert.
1: Top-Ausbildungsbetrieb, so dürfen sich ab jetzt 101 Unternehmen aus Rostock, dem Landkreis Rostock und dem Landkreis Vorpommern-Rügen nennen. Heute wurden sie von der IHK ausgezeichnet. Mehr von Nora Reinhardt.
7: Die IHK hat unter anderem das Deutsche Meeresmuseum in Stralsund, Eurawasser in Bützow, Getränkeland Heidebrecht in Elmenhorst und Liebherr in Rostock gewürdigt. Mit dem Titel Top-Ausbildungsbetrieb werden die Unternehmen ausgezeichnet, die sich besonders für gute Ausbildung und Nachwuchskräfte engagieren. Außerdem wurde erstmals ein Sonderpreis für gelungene Integration vergeben an das Hotel Neptun in Warnemünde. Laut IHK werden dort ausländische Auszubildende besonders beim Ankommen, bei der Orientierung und beim Deutschlernen unterstützt. Die IHK sieht darin auch eine wichtige Chance gegen den Fachkräftemangel. Denn 48% der Unternehmen konnten ihre Ausbildungsplätze in diesem Jahr nicht vollständig besetzen.
1: In Nienburg an der Weser in Niedersachsen läuft zurzeit eine große NATO-Militärübung, die Quadriga 2026. Insgesamt 28 Nationen haben dafür Soldatinnen und Soldaten nach Deutschland geschickt. Was genau trainiert wird, berichtet Julia Willkommen.
8: Im Mittelpunkt steht die Zusammenarbeit zwischen Streitkräften und zivilen Akteuren im Krisenfall, etwa Polizei, THW oder Krankenhäuser. Die Teilnehmer analysieren die Lage, also wie sich die Situation auf Bevölkerung, Verwaltung, Wirtschaft oder die Infrastruktur auswirkt. So soll eine belastbare Grundlage für militärische Entscheidungen geschaffen und die Zusammenarbeit mit den Ansprechpartnern vor Ort gestärkt werden. Gerade vor dem Hintergrund der angespannten Situation in Bezug auf Russland. Ohne eine umfassende zivile Unterstützung ist die Bundeswehr im Kriegsfall nicht durchhaltefähig, sagt Generalleutnant Gerald Funke. Er verantwortet als Befehlshaber die zivil-militärische Zusammenarbeit. Die Großübung rund um Nienburg läuft noch bis nächste Woche Freitag.
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1: Um 19 Uhr mit Kevin Bieler. In Evian in den französischen Alpen ist der G7-Gipfel zu Ende gegangen. Bundeskanzler Merz zeigte sich zufrieden und lobte die Zusammenarbeit mit US-Präsident Trump. Der Gastgeber, Frankreichs Präsident Macron, äußerte sich ähnlich. Aus Evian, Julia Boruta.
2: Bei seiner Abschlusspressekonferenz in Evian sagte Macron sichtlich zufrieden: Es ist das erste Mal, dass wir so eine Übereinstimmung haben und so klare Schlussfolgerungen ziehen. Mit Blick auf den Krieg in der Ukraine ergänzte er: Wir haben uns verpflichtet, den Druck auf Russland zu erhöhen, unter anderem durch eine Verschärfung unserer Sanktionen. Zum Iran sagte Macron, Trump habe ein sehr gutes Abkommen erzielt. Die Durchfahrt durch die Meerenge Hormus müsse nun ohne Maut möglich werden. Heute Abend noch wird G7-Gastgeber Macron US-Präsident Trump zu einem gemeinsamen Galadinner im Schloss von Versailles empfangen.
1: Das Europaparlament hat beschlossen, die Gentechnikregeln für Obst und Gemüse zu lockern. Neue gentechnisch veränderte Sorten müssen demnach in Supermärkten nicht immer gekennzeichnet werden. Die Änderungen sollen ab 2028 gelten. Befürworter hoffen auf robustere Pflanzen, die etwa klimaresistenter werden und mit weniger Wasser auskommen. Bestimmte aufwendige Umweltprüfungen fallen durch die neue Einstufung weg. Im Bioanbau bleiben diese gentechnisch veränderten Pflanzen aber verboten. Kritiker fordern ein Wahlrecht für Verbraucher und sie warnen auch, dass sich genmanipulierte Pflanzen durch Wind auch auf anderen Äckern verbreiten könnten. Die Stadt Rostock erhofft sich durch den Großauftrag für die Neptunwerft etwa 1000 neue Arbeitsplätze. 500 Jobs könnten demnach im Unternehmen entstehen und 500 weitere bei Zulieferern und Dienstleistern. Rostocks Oberbürgermeisterin Kröger sprach von einem starken Signal für die Werft und die gesamte Region Rostock. Der Netzbetreiber 50 Hertz hatte den Auftrag für riesige Offshore-Plattformen an die Papenburger Meierwerft vergeben, zu der die Warnemünder Neptunwerft gehört. Mit den Plattformen soll Windstrom auf dem Meer umgewandelt werden, um ins Stromnetz einspeisen zu können. Der Bau soll 2028 beginnen, die Fertigstellung ist für 2034 geplant. In der Fußball-Bundesliga gibt es zur neuen Saison einen Trainerwechsel. RB Leipzig hat Coach Ole Werner entlassen. Wer Nachfolger wird, ist noch unklar. Medien spekulieren, dass der langjährige Bayern-Spieler Martin De Michelis neuer Leipzig-Trainer werden könnte. Er ist momentan Coach bei RCD Mallorca. Das waren die Nachrichten. Das Wetter in Norddeutschland, heute Nacht überwiegend trocken bei Tiefstwerten von 17 bis 14 Grad. Morgen gebietsweise Wolken, vereinzelte Schauer und Gewitter, in Niedersachsen teilweise heiter. Höchstwerte 20 Grad auf den nordfriesischen Inseln bis 30 Grad in Hannover. Am Freitag freundlich, teils Schauer und Gewitter 23 bis 34 Grad, am Sonnabend heiter, später Schauer, gebietsweise kräftige Gewitter 22 bis 34 Grad. Es ist 19.03 Uhr.
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1: Die A1 Osnabrück Richtung Bremen ist zwischen Bremen-Arsten und Hemelingen wegen einer Fahrbahnerneuerung bis morgen 5 Uhr gesperrt. Die A25 Geesthacht Richtung Hamburg ist zwischen Allermöhe und dem Dreieck Hamburg-Südost wegen einer Fahrbahnerneuerung bis morgen 5 Uhr gesperrt. Und die A31 Meppen-Lingen ist zwischen Twiest und Geeste wegen Bauarbeiten bis ca. 22 Uhr gesperrt, dadurch Stau. Die Umleitung führt über die U21, 23 und 58. Wir wünschen sonst eine gute und sichere Fahrt.
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1: Um 20 Uhr mit Kerstin Hoffmann. Fußball-Bundesligist RB Leipzig hat seinen Cheftrainer Ole Werner entlassen. Das teilte der Verein am Abend mit. Sportgeschäftsführer Marcel Schäfer sagte, in den vergangenen Tagen sei die zurückliegende Saison intensiv analysiert worden. Abschließend habe man beschlossen, die Position des Cheftrainers neu zu besetzen. Über die Trainerentlassung wurde bereits seit einigen Wochen spekuliert. Als Nachfolger wird Martin De Michelis gehandelt. Frankreichs Präsident Emmanuel Macron hat den G7-Gipfel als Erfolg bezeichnet. Zum Abschluss des Treffens im französischen Evian sagte Macron, es sei ein Moment der Einheit, der qualitativen Diskussionen und echter Kooperation gewesen. Die Runde habe 9 Erklärungen einstimmig verabschiedet. Ähnlich äußerte sich zuvor Bundeskanzler Friedrich Merz. Sowohl zum Ukraine-Krieg als auch zum Nahostkonflikt gingen von dem Gipfel klare Botschaften aus. Die Sparkasse Chemnitz muss dem Rechtsextremisten Martin Sellner vorerst kein Konto eröffnen. Wie die Süddeutsche Zeitung berichtet, wies das Verwaltungsgericht einen Eilantrag des Österreichers ab. Zur Begründung hieß es, es bestehe keine Dringlichkeit. Der Beschluss ist rechtskräftig. Sellner gilt als Führungsfigur der rechtsextremen identitären Bewegung und plant in Chemnitz ein sogenanntes Institut für Remigration. Dafür braucht er ein Geschäftskonto. Die Sparkasse Chemnitz hatte den Antrag abgelehnt und berief sich unter anderem auf ein Urteil des Bundesverwaltungsgerichtes, das Sellners Konzept als verfassungswidrig einstuft. Das Bundesumweltministerium geht bisher nicht davon aus, dass von der neuen E-Auto-Förderung vor allem chinesische Autobauer profitieren. Das Ministerium erklärte, weniger als 15% der Anträge könnten chinesischen Fahrzeugen zugeordnet werden. Das habe eine erste Auswertung auf Basis der Anträge ergeben. Es handle sich aber noch nicht um eine repräsentative Aussage. Das Magazin Wirtschaftswoche hatte zuletzt am Beispiel eines großen Autohändlers berichtet, dass die Prämie vor allem chinesischen Anbietern nütze. In einem Auto bei Stuttgart ist ein totes Kind entdeckt worden. Wie die Polizei mitteilte, konnte es nicht mehr wiederbelebt werden. Angaben zu Alter und Geschlecht wurden nicht gemacht. Erst morgen sollen weitere Informationen mitgeteilt werden. Deshalb blieb zunächst unklar, ob Hitze eine Rolle gespielt haben könnte oder ob die Ermittler von einem Verbrechen ausgehen. Das Auto stand in Schorndorf im Speckgürtel von Stuttgart. Das waren die Nachrichten. Das Wetter in der Nacht aufklarend und trocken, gebietsweise Frühnebel 18 bis 12 Grad. Morgen zunächst heiter, im Verlauf wolkiger, aber trocken, Temperaturen bis 31 Grad. Es ist 20.03 Uhr.
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1: Um 21 Uhr mit Kerstin Hoffmann. Deutschland liegt beim digitalen Wandel im Vergleich zu anderen EU-Ländern zum Teil deutlich zurück. Wie der Fortschrittsbericht der Europäischen Kommission zeigt, gibt es großen Nachholbedarf, vor allem beim Glasfaserausbau und der G5-Netzabdeckung. Beim Glasfaserausbau belegt Deutschland den vorletzten Platz in der EU. Außerdem fehlen Rechenzentren für mehr künstliche Intelligenz. Der Bericht listet aber auch Stärken auf. So ist Deutschland der EU-weit größte Standort für Mikroelektronik und nimmt bei Quantencomputern eine führende Rolle ein. Frankreichs Präsident Emmanuel Macron hat den G7-Gipfel als Erfolg bezeichnet. Zum Abschluss des Treffens im französischen Evian sagte Macron, es sei ein Moment der Einheit, der qualitativen Diskussionen und echter Kooperation gewesen. Die Runde habe 9 Erklärungen einstimmig verabschiedet. Ähnlich äußerte sich zuvor Bundeskanzler Friedrich Merz. Sowohl zum Ukraine-Krieg als auch zum Nahostkonflikt gingen von dem Gipfel klare Botschaften aus. Das Bundesumweltministerium geht nicht davon aus, dass von der neuen E-Auto-Förderung vor allem chinesische Autobauer profitieren. Das Ministerium erklärte, weniger als 15% der Anträge könnten chinesischen Fahrzeugen zugeordnet werden. Das habe eine erste Auswertung auf Basis der Anträge ergeben. Es handelte sich aber noch nicht um eine repräsentative Aussage. Das Magazin Wirtschaftswoche hatte zuletzt am Beispiel eines großen Autohändlers berichtet, dass die Prämie vor allem chinesischen Anbietern nütze. In Blankenburg hat es wegen eines Brandes im Harzklinikum einen Großeinsatz gegeben. Nach Angaben der Feuerwehr hatte ein Patient der Psychiatrie eine Matratze angezündet. Ein Mensch sei aus einem Fenster gesprungen. Insgesamt hätten 80 Patienten in Sicherheit gebracht werden müssen. Die Feuerwehr sprach von 2 Verletzten. Es seien 100 Einsatzkräfte vor Ort gewesen. Die Löscharbeiten seien beendet. Bei der Fußball-WM ist Mitfavorit Portugal mit einem Unentschieden ins Turnier gestartet. Die Portugiesen trennten sich in Houston von Kongo 1:1. Superstar Cristiano Ronaldo stellte dabei einen neuen WM-Rekord auf. Mit 41 Jahren und 132 Tagen ist er der älteste Feldspieler, der je bei einer Endrunde in der Startelf stand. Das waren die Nachrichten. Das Wetter in der Nacht, aufklarend und trocken, gebietsweise Frühnebel, Temperaturen 18 bis 12 Grad. Morgen Vormittag sonnig, dann mehr Wolken, aber weitgehend trocken, Höchstwerte bis 31 Grad. Und auch am Freitag sonnig und trocken mit Höchstwerten bis 35 Grad. Es ist 21.03 Uhr.
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1: Um 22 Uhr mit Kerstin Hoffmann. Deutschland liegt beim digitalen Wandel im Vergleich zu anderen EU-Ländern zum Teil deutlich zurück. Wie der Fortschrittsbericht der Europäischen Kommission zeigt, gibt es großen Nachholbedarf, vor allem beim Glasfaserausbau und der G5-Netzabdeckung. Beim Glasfaserausbau belegt Deutschland den vorletzten Platz in der EU. Außerdem fehlen Rechenzentren für mehr künstliche Intelligenz. Der Bericht listet aber auch Stärken auf. So ist Deutschland der EU-weit größte Standort für Mikroelektronik und nimmt bei Quantencomputern eine führende Rolle ein. Frankreichs Präsident Emmanuel Macron hat den G7-Gipfel als Erfolg bezeichnet. Zum Abschluss des Treffens im französischen Evian sagte Macron, es sei ein Moment der Einheit, der qualitativen Diskussionen und echter Kooperation gewesen. Die Runde habe 9 Erklärungen einstimmig verabschiedet. Ähnlich äußerte sich zuvor Bundeskanzler Friedrich Merz. Sowohl zum Ukraine-Krieg als auch zum Nahostkonflikt gingen von dem Gipfel klare Botschaften aus. Das Bundesumweltministerium geht nicht davon aus, dass von der neuen E-Auto-Förderung vor allem chinesische Autobauer profitieren. Das Ministerium erklärte, weniger als 15% der Anträge könnten chinesischen Fahrzeugen zugeordnet werden. Das habe eine erste Auswertung auf Basis der Anträge ergeben. Es handele sich aber noch nicht um eine repräsentative Aussage. Das Magazin Wirtschaftswoche hatte zuletzt am Beispiel eines großen Autohändlers berichtet, dass die Prämie vor allem chinesischen Anbietern nütze. In Blankenburg hat es wegen eines Brandes im Harzklinikum einen Großeinsatz gegeben. Nach Angaben der Feuerwehr war das Feuer in der Psychiatrie ausgebrochen. Ein Mensch sei aus einem Fenster gesprungen. 108 Patienten seien in Sicherheit gebracht worden. 25 Personen seien verletzt in andere Kliniken abtransportiert worden. Es seien 100 Einsatzkräfte vor Ort gewesen. Die Löscharbeiten seien beendet. Bei der Fußball-WM ist Mitfavorit Portugal mit einem Unentschieden ins Turnier gestartet. Die Portugiesen trennten sich in Houston von der Demokratischen Republik Kongo 1:1. Superstar Cristiano Ronaldo stellte dabei einen neuen WM-Rekord auf. Mit 41 Jahren und 132 Tagen ist er der älteste Feldspieler, der je bei einer Endrunde in der Startelf stand. Das waren die Nachrichten. Das Wetter in der Nacht, aufklarend und trocken, gebietsweise Frühnebel, 18 bis 12 Grad. Morgen dann zunächst heiter, im Verlauf wolkiger, aber trocken. Temperaturen morgen bis maximal 31 Grad. Es ist 22.03 Uhr.
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1: Um 23 Uhr mit Kevin Bieler. Ein US-Beamter hat die Einzelheiten der vorläufigen Vereinbarung mit dem Iran bekannt gegeben. Der hochrangige US-Vertreter las den 14-Punkte-Plan vor Journalisten vor. Unterzeichnet ist das Rahmenabkommen noch nicht. Zunächst hieß es könne am Freitag in Genf unterzeichnet werden. US-Präsident Trump deutete aber an, es könne auch früher passieren. Aus Washington, Nina Barth.
2: Viele Einzelheiten sollen erst noch geklärt werden. 60 Tage sind dafür erstmal geplant. In dem nun bekannt gegebenen Entwurf steht ganz oben, dass die USA und Iran mit der Unterzeichnung Militäroperationen einschließlich im Libanon beenden. Die Straße von Hormus soll wieder befahrbar sein, für 60 Tage kostenlos. Was das für die Zeit danach bedeutet, ist nicht klar. Im Gegenzug zur Öffnung der Straße von Hormus beginnen die USA damit, ihre Blockade iranischer Häfen aufzuheben.
1: In Schleswig-Holstein ist ein Atommülltransport wie geplant im Zwischenlager Bruckdorf angekommen. Vom Hafen Brunsbüttel aus wurden 7 Kastoren auf speziellen LKW zum ehemaligen AKW gebracht, nur wenige Kilometer Elbe aufwärts. Der Atommüll wird dort zwischengelagert. Er kommt aus der Aufbereitungsanlage Sellafield in Großbritannien. Die kleineren Proteste gegen den Kastortransport blieben friedlich. In der Nähe von Stuttgart ist ein Kind tot in einem Auto gefunden worden. Laut Polizei wurde das 20 Monate alte Mädchen in Schorndorf im Wagen vergessen. Die Mutter soll ihr Kind erst nach Stunden im Auto aufgefunden haben. Die Todesursache ist noch unklar. In der Region Stuttgart lagen die Temperaturen heute zwischen 25 und 28 Grad. Bei der Fußball-WM hat Portugal einen Auftaktsieg verpasst. Das Team um Superstar Ronaldo spielte im US-amerikanischen Houston gegen die Demokratische Republik Kongo 1:1. Aus dem ARD-WM-Team Desiree Krause.
3: Die Demokratische Republik Kongo holte erstmals in ihrer Historie einen Punkt bei einer Weltmeisterschaft. Noch dazu schoss Johann Wissa kurz vor der Pause das erste WM-Tor der Zentralafrikaner überhaupt. Für Portugal ging die WM hingegen mit einer Enttäuschung los. Cristiano Ronaldo stellte dabei allerdings einen neuen Rekord auf. Mit 41 Jahren und 132 Tagen ist er der älteste Feldspieler, der jemals bei einer Weltmeisterschaft in der Startelf stand.
1: Das waren die Nachrichten. Das Wetter in Deutschland, nachts meist trocken, an den Alpen Schauer und Gewitter, Tiefstwerte 18 bis 11 Grad. Morgen freundlich, Richtung Osten und in den Bergen einige Schauer und Gewitter. Höchstwerte um 20 Grad auf den Nordseeinseln bis 36 Grad am Oberrhein. Am Freitag heiter, später dichte Wolken, Schauer und teils starke Gewitter, 24 bis 38 Grad. Am Samstag zeitweise heiter, vor allem im Osten Schauer und Gefahr von starken Gewittern, 23 bis 38 Grad. Es ist 23.03 Uhr.
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1: Um 0 Uhr mit Wolfgang Berger. Ein US-Beamter hat die Einzelheiten der vorläufigen Vereinbarung mit dem Iran bekannt gegeben. Der hochrangige US-Vertreter las den 14-Punkte-Plan vor Journalisten vor. Unterzeichnet ist das Rahmenabkommen noch nicht. Zunächst hieß es, es könne am Freitag in Genf unterzeichnet werden. US-Präsident Trump deutete aber an, es könne auch früher passieren. Aus Washington, Nina Barth.
2: Viele Einzelheiten sollen erst noch geklärt werden. 60 Tage sind dafür erstmal geplant. In dem nun bekannt gegebenen Entwurf steht ganz oben, dass die USA und Iran mit der Unterzeichnung Militäroperationen einschließlich im Libanon beenden. Die Straße von Hormus soll wieder befahrbar sein, für 60 Tage kostenlos. Was das für die Zeit danach bedeutet, ist nicht klar. Im Gegenzug zur Öffnung der Straße von Hormus beginnen die USA damit, ihre Blockade iranischer Häfen aufzuheben.
1: In Schleswig-Holstein ist ein Atommülltransport wie geplant im Zwischenlager Burgdorf angekommen. Vom Hafen Brunsbüttel aus wurden 7 Kastoren auf speziellen LKW zum ehemaligen AKW gebracht, nur wenige Kilometer Elbe aufwärts. Der Atommüll wird dort zwischengelagert. Er kommt aus der Aufarbeitungsanlage Sellafield in Großbritannien. Die kleineren Proteste gegen den Kastortransport blieben friedlich. In der Nähe von Stuttgart ist ein Kind tot in einem Auto gefunden worden. Laut Polizei wurde das 20 Monate alte Mädchen in Schorndorf im Wagen vergessen. Die Mutter soll ihr Kind erst nach Stunden im Auto aufgefunden haben. Die Todesursache ist noch unklar. In der Region Stuttgart lagen die Temperaturen heute zwischen 25 und 28 Grad. Bei der Fußball-WM in Nordamerika ist England mit einem Sieg gestartet. Das Team vom deutschen Trainer Thomas Tuchel gewann gegen Kroatien mit 4:2. Aus dem ARD-WM-Team Silke Heine.
3: Die Demokratische Republik Kongo hat gleich zum WM-Auftakt einen der Mitfavoriten düpiert. Das Team aus Zentralafrika erkämpfte ein 1:1 gegen Portugal und verdarb Superstar Cristiano Ronaldo den Start in seine 6. WM. Im zweiten Spiel der portugiesischen Gruppe stehen sich in der Nacht in Mexiko-Stadt Usbekistan und Kolumbien gegenüber. Die mexikanische Lehrergewerkschaft nutzt auch dieses zweite Spiel im Aztekenstadion für ihre Protestaktionen. Juan Gabriel Benitez wird am Samstag das zweite Gruppenspiel der DFB-Auswahl in Toronto gegen die Elfenbeinküste leiten. Für den Schiedsrichter aus Paraguay wird es der erste Einsatz bei einer Weltmeisterschaft.
1: Das waren die Nachrichten. Das Wetter in Deutschland. Meist trocken, an den Alpen Schauer und Gewitter, Tiefstwerte 18 bis 11 Grad. Tagsüber freundlich in Richtung Osten und in den Bergen einige Schauer und Gewitter. Höchstwerte um 20 Grad auf den Nordseeinseln bis 36 Grad am Oberrhein. Am Freitag heiter, später dichte Wolken, Schauer und teils starke Gewitter, 24 bis 38 Grad. Am Samstag zeitweise heiter, vor allem im Osten Schauer und Gefahr von starken Gewittern. Es ist 0:03 Uhr.
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1: Um 1 Uhr mit Wolfgang Berger. Der Iran hat die Inhalte des Friedensabkommens mit den USA bestätigt. Demnach sollen die Kämpfe an allen Fronten beendet werden, auch zwischen Israel und der Hisbollah im Südlibanon. Die Straße von Hormus soll wieder für alle Schiffe frei befahrbar sein. Aus Istanbul Benjamin Weber.
2: Die USA sichern außerdem zu, dass Iran sein Öl sofort nach Unterzeichnung wieder ohne Einschränkungen verkaufen kann. Viele der 14 Punkte im Abkommen beinhalten viel Geld für Teheran. Die USA wollen eingefrorene Vermögenswerte freigeben. Außerdem sollen alle Sanktionen aufgehoben werden. Der in iranischen Medien veröffentlichte Plan deckt sich inhaltlich mit einer Version, die Regierungsbeamte in den USA am Abend gegenüber Medien verlesen hatten.
1: In Schleswig-Holstein ist ein Atommülltransport wie geplant im Zwischenlager Brockdorf angekommen. Vom Hafen Brunsbüttel aus wurden 7 Kastoren auf speziellen LKW zum ehemaligen AKW gebracht, nur wenige Kilometer Elbe aufwärts. Der Atommüll wird dort zwischengelagert. Er kommt aus der Aufarbeitungsanlage Sellafield in Großbritannien. Die kleineren Proteste gegen den Kastortransport blieben friedlich. In der Nähe von Stuttgart ist ein Kind tot in einem Auto aufgefunden worden. Laut Polizei wurde das 20 Monate alte Mädchen in Schorndorf im Wagen vergessen. Die Mutter soll ihr Kind erst nach Stunden im Auto aufgefunden haben. Die Todesursache ist noch unklar. In der Region Stuttgart lagen die Temperaturen heute zwischen 25 und 28 Grad. England ist mit einem Sieg in die Fußball-WM gestartet. Das Team um den deutschen Trainer Thomas Tuchel gewann 4:2 gegen Kroatien. Aus dem ARD-WM-Team Silke Heine.
3: England hat die erste Bewährungsprobe bestanden. Beim Sieg gegen die Kroaten konnten sich die Three Lions mal wieder auf Torjäger Harry Kane verlassen. Der Bayern-Stürmer steuerte 2 Tore zum Auftaktsieg bei und zog mit nun 10 WM-Toren mit Englands bisherigen Rekordhalter Gary Lineker gleich. Dagegen erlebten Cristiano Ronaldos Portugiesen eine bittere Enttäuschung. Gegen den Außenseiter Demokratische Republik Kongo kam der Nations League-Sieger nicht über ein 1:1 hinaus. Riesenjubel bei den Kongolesen, die ihren ersten WM-Punkt verbuchen.
1: Aktuell spielt Ghana gegen Panama. Um 4 Uhr trifft Usbekistan auf Kolumbien. Das waren die Nachrichten. Und hier noch das Wetter in Deutschland. Meist trocken, an den Alpen Schauer und Gewitter, Tiefstwerte 18 bis 11 Grad. Tagsüber freundlich, Richtung Osten und in den Bergen einige Schauer und Gewitter, Höchstwerte um 20 Grad auf den Nordseeinseln bis 36 Grad am Oberrhein. Am Freitag ist es dann heiter, später gibt es dichte Wolkenschauer und teils starke Gewitter, 24 bis 38 Grad. Am Samstag zeitweise heiter, vor allem im Osten Schauer und Gefahr von starken Gewittern, dabei 23 bis 38 Grad. Es ist 1:03 Uhr.
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1: Um 2 Uhr mit Wolfgang Berger. Schneller als erwartet haben die USA und der Iran ihr Abkommen für ein Kriegsende digital unterzeichnet. Das bestätigten sowohl Vertreter der US-Regierung als auch das iranische Außenministerium. Jan Busche aus der Nachrichtenredaktion mit den wichtigsten Vereinbarungen.
2: Das Abkommen sieht vor, dass der Iran seine Vorräte an hoch angereichertem Uran verdünnen muss. Ziel ist es, dass der Bau von Atomwaffen nicht mehr möglich ist. Im Gegenzug wollen die USA unter anderem Ölsanktionen gegen den Iran aufheben. Das Land könnte damit sein Öl wieder an die USA und westliche Verbündete verkaufen. Und die Straße von Hormuz soll wieder öffnen. Öl- und Gastransporte aus der Region, auch Richtung Europa, wären dann wieder möglich, was die Preise stabilisiert.